0: Stromsteuer auch für Privathaushalte in Aussicht gestellt. Die Steuer soll laut Merz auf ein europäisches Minimum fallen. Ein deutscher Durchschnittshaushalt würde dadurch bei der Stromrechnung etwa 70 Euro im Jahr weniger zahlen. Es stehen allerdings noch regierungsinterne Diskussionen an. Die Ukraine begrüßt die neuen EU-Sanktionen gegen Russland. Präsident Zelensky und Außenminister Sibiya dankten besonders der EU-Außenbeauftragten Kallas für ihre Entschlossenheit. Die Sanktionen richten sich gegen fast 1600 Personen und Betriebe. Aus Kiew, Rebecca Barth.
1: Mehr als die Hälfte der Personen und Organisationen auf der Sanktionsliste stünden in Verbindung mit der Produktion ballistischer Raketen, schreibt der ukrainische Außenminister Andriy Sibiha. Es sei offensichtlich, dass Russland nicht bereit sei, seine Angriffe auf die ukrainische Energieinfrastruktur einzustellen, schreibt der ukrainische Präsident auf dem Kurznachrichtendienst X. Allein am Montag habe Russland 6 Einrichtungen der Wärme- und Stromversorgung attackiert. Daher sei mehr Druck auf Russland ein richtiges und notwendiges Signal, betont Volodymyr Zelensky.
0: Vor 2 Wochen hat es in Polen in einer Anlage des Satellitenkommunikationssystems Starlink gebrannt. Jetzt sind 2 Verdächtige in Deutschland festgenommen worden. Das hat Polens Regierungschef Tusk bekannt gegeben. Bei den Festgenommenen soll es sich um türkische Staatsbürger handeln. Wo in Deutschland sie gefasst wurden, ist unklar. Der Starlink-Standort wird auch dazu genutzt, Internetdaten durch Polen und in die Ukraine zu leiten. Es kam nach dem Brand zu Störungen. Die polnische Regierung vermutet Russland hinter der Attacke. Das waren die Nachrichten. Das Wetter in Deutschland. Es bleibt trocken bei +11 bis -3 Grad. Am Tage bewölkt, von Westen her Regen, im Südosten heiter. Bei

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0: 2.30 Uhr ist es. Das ist die Zeit für den Verkehrsservice der ARD Hitnacht und es gibt Neues zu berichten von der Autobahn 3. Leider nichts Gutes. Würzburg Richtung Nürnberg. Hier ist zwischen Nürnberg Nord und der Ausfahrt B14 Nürnberg Beringersdorf wegen eines brennenden LKW gesperrt. Bitte nutzen Sie die Umleitungen. Das wären dann die U27 und die U27A. Die A23 Heide Richtung Hamburg ist und bleibt in Höhe Heide-West wegen Überflutungsschäden gesperrt. Die A29 Wilhelmshaven Richtung Ahlhorner Heide ist zwischen Oldenburg-Ohmstätte und Kreuz Oldenburg-Ost wegen der laufenden Fahrbahnerneuerung heute Nacht gesperrt. Umleitung ist die U26. Die A33 Brilon Richtung Bielefeld ist zwischen Paderborn-Schloss Neuhaus und Paderborn-Sennelager nach einem Unfall gesperrt. Und dann noch in München. A99 München Nord Richtung München Südwest, der Tunnel Aubing ist nach Auslösung der Höhenkontrolle gesperrt. Ihnen unterwegs eine gute Fahrt, bleiben Sie munter mit dieser Sendung im Radio.
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0: Hanno Bauer ist hier in Erfurt. Schönen Tag wünsche ich jetzt schon mal um 2.32 Uhr. Mit den Rembrandts, Just a

0: Wir fliegen hier auf Glücksdrachens Rücken durch die ARD-Hitnacht mit Limahl, Never Ending Story. Sehr schön. Und andere fliegen durch die Nacht, weil sie nicht schlafen können.
1: Hallihallo, Team von der ARD-Hitnacht. Hallihallo, hier ist der Roland aus Ladenburg in Nordbaden. Ich habe zurzeit Probleme. Ich habe fast den ganzen Abend geschlafen, so bis Mitternacht. Die ARD-Hitnacht bringt mich gut für die Nacht drauf. Eure Hits kommen gut.
0: Sehr schön.
1: Ich grüße alle Nachtschwärmer.
0: Roland, danke schön für die schönen Grüße. Und ja, wo ist dann das Problem? Also schlafen können und wollen viele nicht. Willkommen im Club in unserer Radiofamilie hier in der Nacht.
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0: Und vorher geschlafen habe ich auch noch mal, um schön fit zu sein für Sie. 2:40 Uhr ist es jetzt.

Daniel, ganz liebe Grüße. Er hat geschrieben, endlich wieder da. Guten Morgen, Hanno, hier ist Daniel. Du warst ja lange nicht mehr zu hören, bin gerade auf dem Weg zum LKW und fahre gleich mein geladenes Holz nach Rheinberg. Dabei höre ich immer die ARD-Hitnacht und ihr bringt mich in den Morgen. Durch die Nacht, in den

0: Huihu und auch Österreich hört zu. Ja, auch heute Nacht nämlich wieder.
1: Hallo, das ist die Beate aus Innsbruck. Ich wünsche dir eine wunderschöne Sendung. Du hast ja gestern Geburtstag gehabt. Ach. Und ich wünsche dir noch alles nachträglich, alles Gute zu deinem Geburtstag. Und habe eine schöne Sendung mit toller Musik. Also die Musik von euch, die macht mir richtig Mut immer. Okay, dann bis später. Tschüssi.
0: Danke nach Innsbruck. Ich habe zwar im Juli Geburtstag, aber wirklich Geburtstag gehabt hat Frank Michael, mein Namensvetter Bauer.

U27 und die U27A. Die A23 Heide Richtung Hamburg ist in Höhe Heide-West wegen Überflutungsschäden weiterhin gesperrt. Die A29 Wilhelmshaven Richtung Ahlhorner Heide ist zwischen Oldenburg-Ohmstätte und Kreuz Oldenburg-West wegen der laufenden Fahrbahnerneuerung heute Nacht gesperrt. Bis 5 Uhr soll sie allerdings abgeschlossen sein. Umleitung führt über die U6.

0: Der neueste Song der ganzen Sendung von einer Band, die mit am längsten dabei ist. Summer of Us aus diesem Jahr, das waren die Rolling Stones auf dem Weg in den Dienstagmorgen. Und Promi-Fahrer Daniel hat sich auch schon gemeldet, noch nicht von unterwegs, aber hat geschrieben, morgen ihr Lieben, ganz liebe Grüße aus Minden, Stemmer. Um 3.30 Uhr geht's wieder auf Tour, bis 13 Uhr, die ganze Woche. Ich grüße alle, die noch wach sind und alle LKW-Fahrer vor allem und alle auch im Radio. Ganz großes Lob an euch. Dankeschön, Daniel.
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0: One More Night. Und Sie sind wieder dabei. Das ist doch wunderbar. Ja, schön, wenn man weiß, man sendet nicht so alleine vor sich hin, sondern andere sind auch dabei. Und Claudi ist doch auch gerade wieder aufgewacht, hat sie mir erzählt.
1: Ja, guten Morgen, guten Abend. Jetzt bin ich doch mal wieder aufgewacht. Mitten in der Nacht, also gleich 3 Uhr. Also man hört es ja öfter, dass Leute 3 Uhr nachts wach werden und es gibt verschiedene Mythen drüber und auch Begriffe dafür. Und mir gefällt am besten die Wolfsstunde. Ja, das sagte man so früher, um die Zeit sind ja eigentlich nur noch Wölfe aktiv bei der Dunkelheit und bei der Kälte. Aber was ist da los? Vielleicht ist da am

Let it rain. Und das bei nur ganz geringer Regenwahrscheinlichkeit diese Nacht in Deutschland. Also außer in NRW. Aus Luxemburg kommt nämlich gerade ein bisschen Sprühregen rübergezogen zu uns. Ja? Aber auch für alle dort ist jetzt Sonnenschein im Herzen angesagt. Mit Pink und ihrer

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Das gilt doch auch für diese Sendung, für alle, die unterwegs sind. So wie Michael aus Geesthacht in Schleswig-Holstein, der geschrieben hat, Moin Moin Hanno Bauer, auch ich muss mir wieder die Nacht um die Ohren schlagen, die Supermärkte mit Mopro beliefern, also Molkereiprodukten, außerdem mit Obst und Gemüse, diesmal im Raum Ahlhorn und Meppen. Ich wünsche jedem, der in der heutigen Nacht arbeitet, eine ruhige Hand und gutes Ankommen. Kommt alle gut durch die Nacht.

0: zieht von der Küste entlang und hat sich inzwischen abgeschwächt. Die Behörden warnen weiterhin vor Starkregen, heftigen Winden und hohem Wellengang. Das waren die Nachrichten. Das Wetter in Deutschland. Am Tage bewölkt, später von Westen her Regen, im Südosten nach Nebelauflösung heiter, bei Höchstwerten im Thüringer Wald von 13 Grad und am Oberrhein bis 20 Grad. Am Mittwoch meist trocken, Richtung Süden noch letzte Schauer, 14 bis 22 Grad. Am Donnerstag fast überall freundlich, im Süden länger neblig, 15 bis 22 Grad. Es ist 4.03 Uhr.
1: Dankeschön fürs aktuelle Nachrichtenupdate. Von mir jetzt der Verkehrsservice in der ARD-Hitnacht. Die Autobahn 23 ist und bleibt gesperrt wegen Überflutungsschäden, und zwar Heide Richtung Hamburg in Höhe Heide-West. Die A29 Wilhelmshaven Richtung Ahlhornerheide ist zwischen Oldenburg-Ohmstädte und Kreuz Oldenburg-Ost wegen der laufenden Fahrbahnerneuerung gesperrt. Eine Stunde soll es noch dauern, also bis 5 Uhr. Wir hoffen, der Zeitplan klappt und die Umleitung führt so lange noch über die U26. Die A33 Brilon Richtung Bielefeld ist zwischen Paderborn Schloss Neuhaus und Paderborn Sennelager nach einem Unfall gesperrt. Soweit unsere Verkehrsmeldungen. Gute Fahrt in den Dienstagmorgen hinein.
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1: Hanno Bauer ist hier in Erfurt. Schön, dass Sie dabei sind.

0: Heidi bringt mich gerade wieder mit einem Lachen in den Morgen. Sie hat mir gerade geschrieben, ich bin kein Morgenmuffel. Ich möchte einfach in den ersten 16 Stunden nach dem Aufstehen meine Ruhe haben.
1: Verstehe ich völlig.

Marlen, nicht Marion, was mir so rausrutscht zurzeit, wenn dann die Zunge ein wenig träger ist als die tickende Uhr. Hier ist die ARD-Hitnacht und Chantal hat sich gemeldet aus dem rollenden LKW zusammen mit ihrem Jörn und auch Hundi Asta ist dabei, hat sie geschrieben. Hier ist Chantal, wir haben die Firma gewechselt und sind gerade mit unserem planen Trailer und Volvo-Teilen für Göteborg und Arvika in Schweden auf dem Weg nach Rostock. Natürlich ist unser LKW-Hund Asta auch mit dabei.

Mit großem Chor, wie wir hier hören bei Foreigner, I want to know what love is. Somit geht's doch schön rein Richtung Dienstagmorgen, ja? Und Gundi Feuerpferdchen aus dem Allgäu ist auch wieder dabei, hat geschrieben, lieber Hanno, ganz herzliche Grüße an euch alle, an unsere Hitnacht-Familie. Geht es euch manchmal wie mir, wenn ich all die lieben Nachrichten der anderen Hörer und Hörerinnen höre? Dann fühlt es sich wirklich an wie ein Abend unter Freunden. Dieses Gemeinschaftsgefühl trägt einen durch die Nacht. Ich hatte heute einen wunderschönen Abend und war mit einigen meiner Freunden in Kontakt, mal am Telefon, mal per WhatsApp. Solche Momente tun einfach gut. Danke für die schöne Moderation und natürlich auch ein großes Dankeschön an die Musikdirektion für diese, wie immer mal, wunderbare Musikzusammenstellung. Liebe Grüße an euch alle von Gundi aus dem Allgäu. Gundi, das klingt doch alles nach spannender Kommunikation. Während hier im Radio die Community ja auch fleißig kommuniziert. So soll es sein. Dafür ist never too late. Hier ist Kylie.

Until Tonight, Max Mutzke hier in der ARD-Hitnacht. Und ja, manche können schon gar nicht wieder erwarten, die nächste ARD-Hitnacht zu hören. Bald geht für sie nämlich die ARD-Hitnacht zu Ende. Also manche verabschieden sich nämlich schon morgens um 5 und hören dann ihre ausgeschlafenen Frühleute. Aber so ein bisschen bleiben wir ja noch zusammen jetzt mit Musik von Billy Idol, Eyes Without a Face. Nächste Nacht dann übrigens wieder mit Romy Anders.

0: Aber wenn ich mir die letzten 4, 5 Wochen anschaue, dann kann ich nicht sehen, dass man auf die persönliche Situation von Frau Baas nicht auch Rücksicht genommen hätte. Das gilt insbesondere dahingehend, als dass ich keine persönlichen Angriffe auf sie sehen kann.
1: Baas hatte ihren Rücktritt mit genau diesen Angriffen aus der Union begründet. Nach dem Tod ihrer Stieftochter seien die persönlichen Attacken in einer für sie schwierigen Zeit sogar noch verstärkt worden, so Baas. Der Internationale Währungsfonds sieht die Wirtschaftsaussichten für Deutschland und die Welt wieder positiver. Er rechnet damit, dass der Gesamtwert aller Waren und Dienstleistungen in Deutschland im laufenden Jahr um 1,3% steigt. Das ist eine Verbesserung um 0,6 Prozentpunkte im Vergleich zur letzten Vorhersage vom Juli. Die Erwartung für die globale Wirtschaftsleistung hob der IWF um 0,1 Prozentpunkt auf 3,1% an. Gleichzeitig warnten die Wirtschaftsexperten aber, ein andauernder Krieg im Iran könne das Wachstum weltweit wieder abschwächen. Der FC Bayern München tritt am Abend auswärts beim norwegischen Meister Viking Stavanger an. Bayern-Trainer Vincent Kompany hat schon vorab eine Änderung in der Aufstellung bestätigt. Stammtorhüter Manuel Neuer ist nicht mehr dabei. ARD-Sportreporter Michael Küster.
2: Ohne Manuel Neuer wollen die Münchner auch die zweite norwegische Mannschaft in dieser Champions-League-Saison überzeugend schlagen. Für den am Fuß verletzten Torhüter wird Jonas Obig im Bayern-Tor stehen. Weil die Partie im Stadion von Stavanger auf Kunstrasen ausgetragen wird, sind die Münchner gestern schon einige Stunden früher als üblich angereist, um sich beim Abschlusstraining mit den ungewohnten Gegebenheiten anzufreunden. Im engen Stadion von Stavanger herrscht traditionell eine euphorische Stimmung. Es ist mit 16.000 Zuschauern ausverkauft.
1: Der vor allem durch die preisgekrönte Fernsehserie Breaking Bad bekannte US-Schauspieler R.J. Mitty ist tot. Er starb im Alter von 34 Jahren, wie die US-Justizbehörden mitteilten. Zur Todesursache wurde bisher nichts bekannt. Mitty spielte in Breaking Bad die Rolle des Walter White Jr., Sohn des Chemielehrers und späteren Drogenbosses Walter White. Breaking Bad lief ab 2008 über 5 Staffeln und wird als bahnbrechende Fernsehserie gefeiert. Das waren die Nachrichten mit Klaus Regineck.
3: Guten Morgen. Es ist 5:03 und wir schauen mit Simone auf die Straßen.
4: Da sieht's gut aus. Freie Fahrt momentan. Also kommen Sie gut an.
3: Dann geht's direkt ab ins Wetterstudio.
4: Brrr, frisch ist es heute früh. In Bebra messen wir 1 Grad. In Nidderau steht hier 5 Grad. Ich habe bei mir im Auto 3 Grad gehabt.
3: Aha.
4: Also nochmal nachgemessen.

0: Nur weil es noch früh ist, heißt es ja nicht, dass wir nicht schon die Riesendinger hier raushauen, oder? Hier mit Queen. Und jetzt pass auf. Als der Sound in den 80ern rauskam, dachte ich, das ist ja mega.
1: Das ist so gut.
0: Oder?
1: Mhm, das ist mega.
0: Fine Young Cannibals. Guten Morgen.

0: spürt, wie es ist, ohne Geld unterwegs zu sein. Wie es ja vielen geht, die mit jedem Cent rechnen müssen und keine 5 Euro für ein belegtes Brötchen hinlegen können. Alleinerziehende zum Beispiel oder Menschen mit kleiner Rente. Erwerbs- oder wohnungslose Menschen, Flüchtlinge. Besonders auch Menschen, die Unterstützungsleistungen in Form von Gutscheinen bekommen. Die können sie in bestimmten Läden einlösen. Aber ein Eis ist da nicht drin, kein Kaffee, kein Einkauf im Second-Hand-Laden. Die Idee dahinter ist, so können Unterstützungsleistungen weniger missbraucht werden, zum Beispiel dadurch, dass Flüchtlinge Geld in ihr Heimatland schicken. Andere sehen Bezahlkarten oder Geldgutscheine kritisch, ich auch. Es gehört zur Würde des Menschen, finde ich, selbst zu entscheiden, was ich mit meinem Geld mache und wo ich etwas kaufe, auch und gerade, wenn ich nur wenig habe. Es gibt deshalb Menschen und Initiativen, die bieten Tauschmöglichkeiten an. Bezahlkarten gegen Bargeld. Sie überprüfen die Bezahlkarten und vermitteln zwischen Menschen, die Bargeld für Gutscheine tauschen, und denen, die Bargeld brauchen. Mir hat der eine Urlaubstag mit nur 5 Euro eine winzige Idee gegeben, wie es sich anfühlt, wenn ich mir nichts kaufen kann. Und deshalb gehe ich jetzt ab und zu dienstags zu einer Kontaktstelle in Wiesbaden, wo ich für Bargeld Gutscheine tauschen kann. Ganz legal übrigens. Und ermögliche Benachteiligten damit ein kleines Stück Unabhängigkeit aus Respekt.
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0: Mitarbeiter in Siegen war. Mhm. Und heute würden wir gerne wissen, warum sind Sie um 5.30 Uhr schon wach und haben das Radio laufen und den richtigen Sender eingestellt? 069 155 4 mal die 1. Sie werden Mitglied in unserem 5 Uhr Club, kriegen unser Zertifikat und erzählen uns einfach, was treibt Sie um diese Uhrzeit denn schon raus?
1: Einfach gute Musik.
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0: Ja, wir haben 6000 Leute und sind weltweit unterwegs und kümmern uns um gute Luft in Innenräumen. Also Klimalüftungsanlage ist unser Thema.
1: Und du bist der Chef von 6000 Leuten?
0: Ja, schlimm.
1: Nee, überhaupt nicht. Frag mich jetzt nur gerade, ob du in einem Rolls-Royce sitzt oder so.
0: Nein, das ist die schönste Zeit am Tag. Stellt euch mal vor, ihr fahrt über die A7 Richtung Kassel.
2: Ja.
0: Es ist dunkel. Mhm. Natürlich habt ihr rechts die LKW-Schlange. Mhm. Und dann seid ihr ganz für euch und hört HR1 früh am Morgen und seht hinten die Sonne aufgehen. Also schöner geht's
2: nicht. Besser geht ja gar nicht.
1: Das finde ich jetzt eine richtig schön beschriebene Situation von dir, Udo. Du, das ist hervorragend, ja, dich kennengelernt zu haben und gerade, dass wir einen Hersfelder zum Lolz hier bekommen haben, freut uns echt sehr und du kriegst von uns unser Zertifikat und bist wahrscheinlich jetzt noch ein paar Stündchen unterwegs, oder?
0: Ja, und würde auch ganz gerne alle meine Trox-Kollegen weltweit und auch hier in Hessen begrüßen und ja, einen schönen Tag wünschen, eine gute Lolz-Woche, dass alles friedlich und ruhig bleibt und dass alle gesund bleiben.
1: Das ist rübergekommen. Gute Fahrt, mein Lieber. Mach's gut.
0: Jo.
1: Schönen Tag. Tschüss.

0: wegen Datenschutzbedenken unlängst gestoppt.
1: Mehrere Brände heute Nacht in Hessen. In Fulda haben laut Polizei zwei Autos in einer Autovermietung gebrannt. In Offenbach hat ein parkendes Auto gebrannt. Zumindest im zweiten Fall vermuten die Behörden Brandstiftung, weil im Raum Offenbach in den letzten Tagen schon mehrere Autos gebrannt hatten. Auch wenn es in den letzten Tagen in Hessen geregnet hat, es bleibt zu trocken. Der Deutsche Wetterdienst DWD geht davon aus, dass sich an der Situation auch kaum etwas ändern wird. HR-Reporter Andreas Gerlach.
2: Schon seit März sei es deutlich zu trocken, vor allem in Südhessen. Dort ist es teilweise fast so trocken wie im Dürrejahr 2018. Der DWD sagt, die Region steht am Rande einer Dürre. Auch in Nordhessen sind die Folgen des fehlenden Regens sichtbar. Immerhin, es ist jetzt kühler, da verdunstet weniger Wasser, sondern sickert in den Boden.
1: Und das passiert heute noch. Bundeskanzler Merz wird beim Arbeitgebertag in Berlin erwartet. Vermutlich wird er sich in seiner Rede zum weiteren Reformkurs der Bundesregierung äußern. Das Bundesverfassungsgericht verhandelt über die Erbschaftssteuer. Ein Mann klagt, dass er auf Privatvermögen Steuern zahlen muss, Firmenerben aber oft nicht. Und in der Fußball-Champions League geht es weiter für Bayern München und RB Leipzig. Die Bayern spielen bei Viking Stavanger. Leipzig hat PSV Eindhoven zu Gast. Das waren die Nachrichten.
3: Guten Morgen, 6:03. Hier kommt der Straßenverkehrsüberblick von Simone.
4: Wir haben keine Meldung, deshalb Ihnen einfach eine gute Fahrt.
3: So, Wetter.
4: Ich bin gespannt, wie du. Oh, ich dachte, du denkst jetzt noch was anderes aus.
3: Nee, ich wollte auch im Prinzip überhaupt gar nicht in diese Richtung vorhin, aber manchmal hat man dann schon was gesagt und dann muss man gucken, wie man die Kurve wieder kriegt.
4: Hast du ja bekommen. So, wir blicken auf die Temperaturen. Heute früh sind nämlich frisch, da braucht es ein Jäckchen. Frühwerte zwischen 0 Grad, beispielsweise so in der Werra-Meißner-Region, bis maximal 6, 7 Grad im Rheingau-Taunus-Kreis. Das geht rauf auf so 9 bis maximal 13 Grad. Da sind heute eine ganze Ecke mehr Wolken unterwegs. Zeitweise geht sonnig los und auch Richtung Nachmittag und Abend kann vereinzelt dann die Sonne noch

0: 12 nach 6. Hallo. Guten Morgen. Chef, wir müssen reden. In diesem Fall ist der Chef Kanzler Merz und Redebedarf hat die deutsche Wirtschaft heute beim Deutschen Arbeitgebertag in Berlin. Die Wirtschaft, kann man sagen, hat ihre Wunschliste schon lang geschrieben und der Kanzler hat versprochen zu liefern. Heute muss er sich erklären, was denn schon geliefert wurde, was nicht und warum. Mit dabei ist auch Wolf Matthias Mang, Chef der hessischen Arbeitgeberverbände und Geschäftsführer des Familienunternehmens Auto Arnold in Obertshausen. Herr Mang, schönen guten Morgen.
1: Ja, guten Morgen. Herzliche Grüße aus Berlin.
0: Ja, liebe Grüße zurück. Wenn Sie auf die Unternehmen hier bei uns in Hessen schauen, was sind da für die aktuellen Hauptprobleme? Was macht es Ihnen schwer?
1: Die Hauptprobleme liegt sicherlich in einer bezahlbaren Energie, in den niedrigen Steuern und Abgaben und in weniger Bürokratie. Also die Aufgaben sind wirklich bekannt und jetzt brauchen wir Entscheidungen der Regierung, die in den Betrieben auch ankommen. Und eine angekündigte Entlastung bezahlt ja noch keine Stromrechnung. Also entscheidend ist, was Unternehmen tatsächlich spüren. Oder wie unser ehemaliger Bundeskanzler Kohl mal gesagt hat, entscheidend ist, was hinten rauskommt.
0: Jetzt haben Sie gerade das Thema Bürokratie als Beispiel genannt. Was könnte denn die Bundesregierung da genau gegen tun?
1: Sie kann Berichtspflichten streichen, sie kann Verfahren vereinfachen, sie kann Genehmigungen beschleunigen, weil unsere Fachkräfte, die werden doch im Betrieb gebraucht. Deren Zeit ist doch zu wertvoll für unnötige Formulare. Und das löst nicht jedes Problem, aber es schafft schnell Luft für die eigentliche Arbeit, die die deutschen Unternehmen durchaus können.
0: Wenn Sie dem Bundeskanzler heute einen Wunschzettel zustecken könnten, was stände da drauf?
1: Ich fahre sehr gerne öffentliche Verkehrsmittel und fahre auch sehr gerne Bahn. Und wenn ich an einem deutschen Bahnhof stehe und warte auf so einen ICE, der dann nicht kommt, wie auf dem Fahrplan steht, habe ich schon so ein bisschen Sorge, dass sich unser Land daran gewöhnt, dass Fahrpläne nicht eingehalten werden. Und deshalb wünsche ich mir auch von der Politik einen klaren Fahrplan. Was kommt, wer macht's und bis wann? Wir Unternehmer, wir wollen investieren und wir wollen unseren Teil beitragen. Ein Aufbruch darf gerne mit einer Rede beginnen, es sollte nur nicht mit ihr enden. Ich hoffe deshalb auf verbindliche Zusagen zur Umsetzung.
0: Der Bundeskanzler heute zu Gast beim Deutschen Arbeitgebertag in Berlin und was man von ihm erwartet, haben wir besprochen mit Wolf Matthias Mang. Er ist Präsident der Hessischen Unternehmerverbände. Wir danken ganz herzlich, dass Sie Zeit für uns hatten.
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3: 6:29 Uhr, einen schönen guten Morgen, hier ist HR1.

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1: Das höre ich einfach total gern.

0: denn alles?
1: Im Grunde vieles, was das Handy auch kann, nur man hat es eben direkt vor Augen. Brillen mit Kamera, Mikrofon und kleinen Lautsprechern hat Meta schon länger im Angebot. Damit kann man telefonieren, Musik hören und Fotos machen. Neu ist jetzt aber dieses Display im rechten Glas. Darin erscheinen zum Beispiel WhatsApp-Nachrichten, Wegbeschreibungen oder sogar Übersetzungen. Beispielsweise, wenn ich mich mit jemandem im Urlaub gerade unterhalte. Wer neben einem steht, sieht von diesem inneren Display aber gar nichts.
0: Aha. Und wie teuer ist das?
1: Ja, so billig ist sie nicht. Das Modell mit Display kostet rund 900 Euro und wer jetzt hofft, damit sein Handy weglegen zu können, der wird sehr schnell enttäuscht sein, denn ohne Smartphone ist diese Brille eigentlich komplett nutzlos. Ein Ersatz ist sie also nicht, eher ein Zusatzgerät, wie eine Smartwatch oder ein Fitnessband auch. Und dann kommt noch hinzu, dass der Akku gerade mal so 6 Stunden hält, im Winter auch mal ein bisschen weniger und wasserdicht ist die Brille auch nicht.
0: Also schon mal keine Taucherbrille. So, und dann bleibt ja noch, und das ist viel diskutiert, die Frage nach dem Datenschutz. Wo darf ich denn damit überhaupt filmen und was passiert mit den Daten?
1: Fotos und Videos landen erstmal nur auf dem eigenen Handy. Heikel wird es aber bei der künstlichen Intelligenz. Also wer die Brille fragt, was er gerade sieht oder vor sich hat, der schickt ein Bild an Meta. Und Meta darf diese Bilder nutzen, um seine KI zu trainieren. Und beim Filmen gelten dieselben Regeln wie beim Handy auch. Ein Urlaubsvideo, in dem zufällig Passanten durchs Bild laufen, das ist komplett okay, das ist vollkommen in Ordnung. Wer aber Fremde erkennbar filmt und das Video ins Internet stellt, der braucht deren Erlaubnis. Also heimlich Menschen filmen und bloßzustellen und das dann auch noch bei Social Media hochzuladen, das ist komplett verboten.
0: Okay, also alles ganz schön kompliziert mit dieser neuen Brille, die ab heute auf den Markt kommt. Die smarte Brille von Meta, getestet und vorgestellt von unserem Kollegen Stefan Kiske. Herzlichen Dank.
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1: 7 Uhr. SPD-Chef Klingbeil lässt seine politische Zukunft noch offen. Verfassungsgericht verhandelt über Erbschaftssteuer. Wetterdienst berichtet weiter von extremer Trockenheit. Das Wetter erst trocken, später etwas Regen, 8 bis 14 Grad. Die Nachrichten mit Volker Kinkel. Guten Morgen. Trotz des Rücktritts von Arbeitsministerin Baas ist Unionsfraktionschef Frei überzeugt, dass die schwarz-rote Koalition die gemeinsamen Aufgaben erfüllt. Er sagte am Abend in der ARD, man werde zu gemeinsamen Lösungen bei den anstehenden Reformen kommen. Vorher hatte SPD-Chef Klingbeil den Rücktritt der Co-Parteichefin bedauert. Die Parteispitze soll komplett neu gewählt werden. ARD-Korrespondent Gabor Hallas.
2: Er werde als Vizekanzler und Finanzminister weiter Verantwortung tragen.

0: Meteorologisches Echolot soll seinen Betrieb aufnehmen und für noch genauere Wettervorhersagen sorgen. Es ist an Bord eines Satelliten, der von Darmstadt aus gesteuert wird. Und im Bremer Weserstadion spielen die deutschen Fußballerinnen gegen Japan. Das Testspiel gegen den Asienmeister wird ab 17.45 Uhr live in der ARD übertragen. Das waren die Nachrichten.
1: Einen schönen guten Morgen. Es ist 7:03 und wir schauen mit Simone auf die Verkehrslage.
2: Eine Meldung haben wir da, und zwar von der A3 Würzburg Richtung Frankfurt zwischen Obertshausen und dem Offenbacher Kreuz. Ein Unfall mit einem LKW und einem PKW, das Ganze auf dem Standstreifen. Ansonsten keine Meldung. Kommen Sie bitte gut und sicher an.
1: Es gibt heute ziemlich viele Wolken, wenig Sonne und ein bisschen Regen. Einzelheiten dazu jetzt von Martin Gutt.
3: Das Ganze wird hier in Südhessen heute eine wechselhafte Angelegenheit. Dafür sorgen die dicken Wolken von Tief Hilda. Die bringen ein bisschen Regen mit, heute Vormittag, ein klein wenig am Nachmittag. Und einen Schwung an Nass gibt's auch in den späten Abendstunden. Bis dahin bleibt es 9 bis 13 Grad unterkühlt. Richtung Rheinland-Pfalz, Rheinhessen werden es so 14 Grad. Morgen aber ändert es sich wieder. Wolken und Nebel verschwinden, die Sonne kommt wieder durch und es wird bei uns in Südhessen auch wieder wärmer.
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1: Ja, schönen guten Morgen. Als unsere Sendung hier gestern schon fast zu Ende war, da gab es einen Paukenschlag. Bärbel Baas tritt zurück. Aber auch nach diesem Rücktritt muss jetzt wieder gearbeitet werden, sagt CSU-Chef Markus Söder.
5: Wir brauchen keine Partei-Selbstbespiegelung. Es gilt übrigens für alle. Zusammenreißen heißt das Motto.

0: der Rente mit 63 positioniert. Muss man sagen, es wird jetzt noch schwieriger, auf einen Nenner zu kommen?
1: Naja, leichter wird es jedenfalls nicht. Wer dachte, das ist jetzt alles easy und mit dem geht es einfacher als mit Bärbel Baas, die wurde ja als Reformbremse, als Reformaussitzerin beschimpft, der hat sich möglicherweise getäuscht. Dieser Alexander Schweizer, meinungsstark ist der Mann, 53, Jurist, gehört zur Führungsreserve der SPD, hat eine klare Meinung, übrigens auch über den Kanzler. Der hat mal gesagt, dieser Kanzler atmet den kalten neoliberalen Geist der 90er Jahre und nicht die Reformen, sondern dieser empathielose Blick des Kanzlers auf das Land, das führe bei vielen zu Frustration. Da kann man sagen, viel Spaß mit dem Mann. Also einfacher wird es nicht, er hat eine klare Haltung. Der Mann ist übrigens 2,6 Meter groß, wird Alexander der Große genannt, das ist sein Spitzname, hat aber selber gesagt, ich bin vielleicht über 2 Meter groß, aber ich bin der Anwalt der kleinen Leute. Das ist seine Haltung.
0: Okay, aber jetzt hat Markus Söder zum Beispiel, den haben wir gerade kurz im O-Ton gehört, gesagt, wir müssen jetzt endlich wieder in den Arbeitsmodus zurückkommen. Ich glaube, das würde von der Großen Koalition in Berlin auch niemand, dem würde niemand widersprechen. Also inwiefern steckt da vielleicht eine Chance drin, dass man sagt, okay, das hat jetzt einmal ein reinigendes Gewitter gegeben. Man hat sich jetzt auch mal gegenseitig vorgeworfen, ihr wart alle ganz gemein zueinander und jetzt schaffen wir wieder was.
1: Ja, das ist die Grundhaltung, auf die setzen viele, nach dem Motto, das Gute nur im Schlechten. Wir reißen uns jetzt alle zusammen. Das hat Markus Söder ja gestern gesagt. Zusammenreißen. Und Dennis Radke, das ist der Vertreter des Arbeitnehmerflügels der CDU, der hat auch gesagt, die Leute haben die Nase voll. Die wollen jetzt nicht die Daily Soap, diese Regierung als Selbsthilfetruppe. Das klang bei ihm dann so.
2: Und deswegen jetzt nicht immer diese Selbstbeschäftigung und dann wird wieder ein neuer Geist beschworen, dann machen wir wieder eine Klausur, sondern jetzt die Probleme lösen mit dem Personal, was da ist. Und bei der SPD ist es jetzt Herr Schweizer und der muss jetzt liefern.
1: Ja, also einfach mal machen, das ist das Motto. Darauf setzen Sie. Schwierig genug wird's. Die SPD muss sich auch noch neu aufstellen. An der Spitze wird ja auch alles neu ausgewürfelt, ob Lars Klingbeil noch Chef bleibt. Wir werden es erleben, Dezember oder Januar. Da gibt es einen Sonderparteitag. Und dann werden wir wissen, wer auf Bärbel Baas folgt als Co-Chefin und ob Lars Klingbeil noch weiter im Sattel sitzt.
0: Auf jeden Fall folgt auf ihr im Ministeramt Alexander Schweizer. Der wird heute Nachmittag um 17 Uhr vom

0: teilweise tödliche E-Scooter-Unfälle. Helene Wilke, Eppertshausen.
1: Der Wasserhahn zischt und rauskommt schwarzes Wasser. Genau das passiert gerade immer wieder im Lampertheimer Stadtteil Neuschloss. Die Ursache? Mangan, das sich über die Jahre in den Leitungen abgelagert hat und sich jetzt löst. Das Mangan ist auch schon im Grundwasser unter dem Bürstädter Wald und wird zwar zum Großteil rausgefiltert, geringe

0: hier direkt vor Ort kaufen. Ja, also so 50-Cent-Artikel wie kleine Schälchen oder 1 Euro ganz viele Teller oder GN-Behälter. Also es gibt richtig viel. Ich schätze, es sind bestimmt über 50.000 Teile. Und natürlich auch Möbelstücke, zum Beispiel eine Lampe, eine Stehlampe oder Boxspringbetten, Bett plus Matratze für 199 Euro. Und es gibt auf jeden Fall auch ein paar Kuriositäten, die ich hier immer mal wieder entdecke und auspreise und manchmal gar nicht selber weiß, was es so ist.
1: Okay, das klingt spannend. Also auch noch ein paar Überraschungsartikel möglicherweise. Dann nur noch die Frage, wann genau findet dieser Ausverkauf im Mövenpick Hotel statt?
0: Also es gibt insgesamt 6 Verkaufstage und der erste findet heute statt zwischen 12 und 18 Uhr. Aber eine Bemerkung hätte ich noch. Man muss auf jeden Fall ein bisschen Wartezeit mitbringen, weil wir rechnen mit sehr hohen Ansturm und wir können natürlich immer nur eine begrenzte Anzahl an Leuten hier reinlassen. Aber ich bin mir ganz sicher, jeder findet etwas und wird sich freuen über ein Stück Mövenpick.
1: Also Geduld und ein paar Euro Spielgeld mitbringen und dann gehört Ihnen vielleicht ein Stück Frankfurter Hotelgeschichte. Denn alles muss raus aus dem geschlossenen Mövenpick Hotel an der Frankfurter Messe. Astrid Eilers, danke für die Informationen.

0: Das ist ja jetzt sachlich derzeit nicht ganz richtig. Das ist ja Schools Out for Autumn.
1: Mhm.
0: Und nicht for Summer.
1: Nee.
0: Trotzdem ein Riesending hier von Alice Cooper. Wie würden Sie Grunge definieren? Grunge. 90er auf jeden Fall,
1: auf
0: oder?
1: Auf jeden Fall.
0: Rock? Also schon Gitarre?
1: Ja, aber so ein bisschen melancholisch.
0: Melancholisch?
1: Mhm.
0: Unverstanden sein?
1: Ja.
0: Zorn? Bisschen.
1: Oh.
0: Ein bisschen schon, ja, oder?
1: Ja, leicht vielleicht.
0: Also das hier würde auf jeden Fall, glaube ich, alles passen zu den Stone Temple Pilots. Interstate Love Song!

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0: so viel wie bisher geschätzt. Auch die Weltwirtschaft könne schneller wachsen. Gleichzeitig warnt der IWF vor Abwärtsrisiken durch die anhaltenden Kriege gegen den Iran und die Ukraine. Auch wenn es in den letzten Tagen in Hessen geregnet hat, es bleibt zu trocken. Der Deutsche Wetterdienst DWD geht davon aus, dass sich an der Situation kaum etwas ändern wird. HR-Reporter Andreas Gerlach.
1: Schon seit März sei es deutlich zu trocken, vor allem in Südhessen. Dort ist es teilweise fast so trocken wie im Dürrejahr 2018. Der DWD sagt, die Region steht am Rande einer Dürre. Auch in Nordhessen sind die Folgen des fehlenden Regens sichtbar. Immerhin, es ist jetzt kühler, da verdunstet weniger Wasser, sondern sickert in den Boden.
0: Und das passiert heute noch. Bundeskanzler Merz wird beim Arbeitgebertag in Berlin erwartet. Vermutlich wird er sich in seiner Rede zum weiteren Reformkurs der Bundesregierung äußern. Vor dem Landgericht Limburg muss sich ein Notar verantworten. Er soll durch eine gefälschte Urkunde versucht haben, an das Millionenerbe einer Frau zu kommen. Und in der Fußball-Champions League geht es weiter für Bayern München und RB Leipzig. Die Bayern spielen bei Viking Stavanger, Leipzig bei PSV Eindhoven zu Gast. Das waren die Nachrichten.
2: Wir gucken um 8:03 auf die Straßen mit Simone.
3: Ja, mittlerweile ein bisschen mehr los. Vorsicht auf der A3 Frankfurt Richtung Köln zwischen dem Mönchhof-Dreieck und Rauenheim. Da liegt im Baustellenbereich eine Holz

0: Also es ist auf der Skala von 0 bis ganz schwer heute ziemlich schwer, wie ich finde. Mhm. Was sagst du?
1: Ja, ist eines meiner Lieblingshits tatsächlich, Alanna Miles, Black Velvet.
0: Das gucken wir mal, ob das stimmt. Das ist Alanna Miles!
2: Super, herzlichen Glückwunsch!
1: Dankeschön!
0: Du bist mit dabei und es gibt wieder mal einen Anlass für dich, nach Hessen zu kommen.
1: Ich danke euch vielmals auch für die morgendliche Begleitung im Auto auf der Autobahn.
0: Das machen wir sehr gerne. Wir freuen uns, dass du mit dabei bist und eben auch am 21. November in Marburg.
1: Ich danke euch sehr.
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4: Huiuiui, 8.32 Uhr schon. Schönen guten Morgen, HR1. Im Dezember ist wieder Fahrplanwechsel bei der Bahn. Heute ist er veröffentlicht worden. Volker Kinkel aus unseren Nachrichten. Was ändert sich denn so?
5: Es gibt mehr Fahrten ins Ausland, vor allem nach Italien, Frankreich, Österreich und Dänemark. Der ICE zwischen Hamburg und München fährt noch etwas schneller als bisher, allerdings auf hessische Kosten, denn der Halt in Fulda fällt weg. Dafür kommt man von Frankfurt und Fulda mit einem Direktzug an die Ostsee und die Mecklenburgische Seenplatte. Auf manchen ICE-Strecken sind die Baustellen weg und es gibt wieder mehr Fahrten, auf anderen dafür weniger Fahrten, weil jetzt dann da gebaut wird. Tickets für die Fahrten ab dem 13. Dezember kann man ab morgen kaufen. Die Preise bleiben diesmal stabil. Außerdem Thema heute, das Bundesverfassungsgericht befasst sich mit der Frage, ob Firmenerben und Privaterben zu Recht ungleich behandelt werden. Ein Privaterbe klagt, weil er anders als ein Firmenerbe keine Begünstigung erfährt. Und in der Fußball-Champions League spielt Bayern München heute Abend bei Viking Stavanger. RB Leipzig hat PSV Eindhoven zu Gast.
4: Und jetzt gibt's mehr Aktuelles aus unseren Regionalstudios.
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7: Es klingt wie eine super Nachricht. Beim RMV fallen viel weniger S-Bahnen wegen Krankheit des Personals aus als noch letztes Jahr. Bei gut 3% der Ausfälle im Rhein-Main-Gebiet im ersten Halbjahr 26 war Krankheit der Grund. Vor einem Jahr waren es noch 4-mal so viele. Dass neuerdings insgesamt aber weniger Züge

0: Wissenschaftlerin und Direktorin der Akademie für politische Bildung in Tutzing. Schönen guten Morgen.
1: Guten Morgen.
0: Rupert Kind, Bärbel Baas, ist mit ihrer Aufsteiger-Story ja quasi eine echte SPD-Symbol- und Identifikationsfigur. Was würden Sie sagen, verliert die Partei mit ihr?
1: Also die Partei verliert mit ihr eine Co-Vorsitzende mit einem deutlich linken Profil, mit einem Werdegang, der früher mal typisch für die Sozialdemokratie war oder relativ typisch, der jetzt eine Besonderheit ist in einer Partei, die inzwischen eben auch eine Akademikerpartei ist. Umso wichtiger war diese Position von Bärbel Baas, dass sie da diese Führungsposition sowohl in der Partei als auch als Ressortleiterin hatte. Da muss sich die Partei natürlich auch Gedanken machen, wo kriegen wir dann eigentlich dieses Profil wieder her? Das wird nicht ganz einfach werden.
0: Deswegen mal Blick nach vorne. Kann denn Ihr Nachfolger als Minister Alexander Schweizer der Partei aus der Krise helfen, wenn sich

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6: 9 Uhr. Bahn legt neuen Fahrplan vor. Verfassungsgericht verhandelt über Erbschaftssteuer. Prozess gegen Notar in Limburg. Das Wetter erst trocken, später etwas Regen, 8 bis 14 Grad. Die Nachrichten mit Volker Kinkel. Guten Morgen. Der neue Bahnfahrplan ist fertig. Er gilt ab Mitte Dezember und bietet neben Verbesserungen noch weitere Behinderungen wegen Bauarbeiten. HR-Reporter Riccardo Mastrocola.
7: Tägliche ICE-Direktzüge gibt es wieder von Frankfurt über die Mecklenburgische Seenplatte bis an die Ostsee. Schneller geht's außerdem wieder Richtung Wien, weil die Strecke zwischen Nürnberg und Passau ab Dezember fertig saniert ist. Und es gibt einen neuen Nacht-ICE von Hamburg mit Ankunft in Frankfurt um 7.15 Uhr. Von Kassel direkt nach Berlin geht's 2027.

0: 4 Kilometer Stau, die Verzögerung hier etwa eine halbe Stunde. Und der Main-Taunus-Kreis noch, die Ortsdurchfahrt von Hofheim-Lorsbach, ist derzeit wegen eines Feuerwehreinsatzes in beiden Richtungen gesperrt. Bitte diesen Bereich möglichst weiträumig umfahren und die Anwohner in Lorsbach werden gebeten, Fenster und Türen geschlossen zu halten und Lüftungen abzustellen.
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0: Wie das wird, das sagt uns Martin Gutt.
2: Das Ganze wird hier in Südhessen heute eine wechselhafte Angelegenheit. Dafür sorgen die dicken Wolken von Tief Hilda. Die bringen ein bisschen Regen mit, heute Vormittag, ein klein wenig am Nachmittag und einen Schwung an Nass gibt es auch in den späten Abendstunden. Bis dahin bleibt es 9 bis 13 Grad unterkühlt, Richtung Rheinland-Pfalz, Rheinhessen werden es so 14 Grad. Morgen aber ändert es sich wieder, Wolken und Nebel verschwinden, die Sonne kommt wieder durch und es wird bei uns in Südhessen auch wieder wärmer.
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0: Schönen guten Morgen. Na, ja, wer bist du denn? Seit wann sind denn Hunde im Studio erlaubt? Hallo, Süßer? Komm mal. Ja, da, wie heißt er denn?

Ja, auch der Aufbruch ins Unbekannte kann ganz entspannt daherkommen, wenn Tom Petty davon singt. Und so ähnlich gechillt geht ja auch dieser Song los. Aber das große Drama kommt dann, wenn Mr. Mister anfangen zu singen. Hier sind's, die Broken Wings in HR1.

0: alle 30 Minuten aktuelle Beobachtungen der Atmosphäre vorliegen. Wie kalt ist es? Wie feucht und wie ist die Atmosphäre zusammengesetzt? Das soll Vorhersagen leichter machen für die Meteorologen, bisher Wettermodelle gebraucht haben. Zum Beispiel bei Unwettern wie schweren Stürmen. Und die Luftqualität kann besser überwacht werden, sagt der Betreiber, die Europäische Agentur für meteorologische Satelliten. Anna Vogel, Darmstadt.
1: Dieser E-Scooter ist definitiv nicht im Straßenverkehr erlaubt. Am Wochenende hat die Polizei einen 16-Jährigen in Eppertshausen im Landkreis Darmstadt-Dieburg angehalten. Er ist nachts mit seinem E-Scooter in der Oberröder Straße unterwegs, als er von den Polizisten überprüft wird. Laut Polizei stellt sich schnell raus, der Scooter ist manipuliert worden und hätte statt den erlaubten 22 km/h 85 km/h fahren können. Zu schnell für die 50er-Zone im Ort und absolut zu schnell allgemein für einen E-Scooter. Die Polizei weist nochmal darauf hin, dass solche Umbauten gefährlich sind. Allein im vergangenen Jahr gab es in Südhessen und Rhein-Main 218 teilweise tödliche E-Scooter-Unfälle. Helene Wilke, Eppertshausen.
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0: Aus unserem Bundesland. Der Höhepunkt unserer Story heute ist der 20. Juli 1969. Die Welt hält den Atem an, während Neil Armstrong als erster Mensch den Mond betritt und damit das Wettrennen mit Russland gewinnt. Tja, Vorsprung durch Technik aus Hessen. Michael Cibilla.
1: Die Geschichte dahinter ist fast genauso abenteuerlich wie die Mondlandung selbst. In Kassel gibt es einen genialen Tüftler und Ingenieur. August Heinzerling heißt er. Er erfindet und produziert Werkzeuge und Haushaltsgeräte, zum Beispiel den bekannten Rührfix. Heinzerling hat viel auf dem Kasten. Das wissen auch die Nationalsozialisten. Während des Zweiten Weltkriegs wird er in die Henschel-Werke abkommandiert. Dort soll er ein spezielles Hochleistungsgetriebe entwickeln. Wofür? Geheime Kommandosache. Erst nach dem Krieg erfährt Heinzerling, sein Getriebe wurde in die legendäre V2 eingebaut, die sogenannte Wunderwaffe der Nazis, gleichzeitig die erste Rakete der Welt. Chef dieser Raketenproduktion ist Wernher von Braun. Nach dem Krieg geht Wernher von Braun in die USA und entwickelt dort das Raketenprogramm der Vereinigten Staaten. Dazu gehört auch die Apollo-Mission. Im Gepäck hat er nicht nur sein Wissen, sondern auch Technik aus Deutschland, zum Beispiel das Hochleistungsgetriebe von August Heinzerling. Das wird auch in die Saturn-Raketen eingebaut.
2: 3, 2, 1, 0. All engines running, commit, liftoff.
1: Dass Neil Armstrong 1969 sicher auf dem Mond landen kann, hatte also nicht zuletzt eine Erfindung aus Hessen zu verdanken.
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0: im Durchschnitt der letzten 5 Jahre. Wegen der vielen Sonne wird aber eine Spitzenqualität erwartet. Jazzliebhaber kommen in den nächsten Tagen in Frankfurt wieder voll auf ihre Kosten. Im Sendesaal des Hessischen Rundfunks wird heute Abend das Jazz-Festival eröffnet. Es geht bis Samstag. HR-Reporterin Juliane Ort.
1: Zum Start erhält der Frankfurter Gitarrist Finn Heine das Frankfurter Jazz-Stipendium für sein Big-Band-Projekt. Es ist mit 10.000 Euro dotiert. Am Donnerstag wird der 23-Jährige mit einer eigens für das Festival gestalteten Komposition im HR-Sendesaal auftreten. Die jüngere Generation trifft beim Festival auf internationale Jazzgrößen wie Myra Melford, Emile Parisien und Norma Winston. Außerdem ist die HR Big Band mit dem Jazzrock-Gitarristen Ali Neander zu hören.
0: Das waren die Nachrichten.
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3: Liebe Autofahrerinnen, liebe Autofahrer, die A66 Wiesbaden Richtung Frankfurt zwischen Frauenstein und Schiersteiner Kreuz ist der linke Fahrstreifen wegen Straßenschäden gesperrt. Die B49 Gießen Richtung Limburg ist zwischen Leun und Biskirchen wegen einer Baustelle gesperrt. Dadurch zwischen Solms, Niederbiel und Leun 2 Kilometer Stau. Verzögerung eine knappe Viertelstunde. Und der Main-Taunus-Kreis. Die Ortsdurchfahrt von Hofheim-Lorsbach ist wegen eines Feuerwehreinsatzes in beiden Richtungen gesperrt. Bitte diesen Bereich möglichst weiträumig umfahren und die Anwohner in Lorsbach werden weiter gebeten, Fenster und Türen zu schließen und die Lüftungen abzustellen.
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3: Wie das mit uns weitergeht, das sagt uns Martin Gutt.
4: Die Wolken hier über Südhessen bringen

0: Eine Sicherheitslücke besteht, sich praktisch einzuhacken online in diese Kühlsysteme und in die Befehle für die Kühlsysteme. Und nun wird es natürlich auch noch einen Versicherungsstreit geben und einen Streit vor dem Gericht, denn es geht darum, wer hat den Schaden jetzt verursacht? War es Danfoss, die früher hätten aufmerksam machen müssen, oder waren es die Supermärkte, die nicht rechtzeitig aktualisiert haben? Viele Supermärkte haben jetzt ihre Tiefkühltruhen erstmal abgehängt vom Netz, damit das nicht wieder passiert.
1: Bleibt natürlich am Ende die Frage, bei all der Digitalisierung, die in Deutschland auch nicht so richtig vorankommt, könnte das auch bei uns passieren?
0: Naja, im Prinzip schon. Also diesmal hat es die französischen Supermärkte getroffen, hunderte von ihnen ja. Aber überall dort, wo es Anwendungen gibt, die online gesteuert werden, übers Web, beginnt ja schon bei uns zu Hause. Stichwort Smart Home. Wer seine Heizung aus der Ferne steuern will, der riskiert natürlich grundsätzlich auch, dass jemand sich einhacken kann, wenn die Sicherheitsvorkehrungen nicht up to date sind. Und deswegen kann sowas grundsätzlich überall passieren. Aber diesmal hat es eben vor allen Dingen Frankreich getroffen. Da wollte irgendjemand Frankreich und die französischen Supermärkte treffen.
1: Dankeschön, Kai Rienecker. Hacker tauen Kühltruhen in hunderten französischer Supermärkte ab. Wer genau dahinter steckt, ist noch völlig unklar. 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

0: Ein Privaterbe klagt, weil er anders als ein Firmenerbe keine Begünstigungen erfährt. Das Urteil wird erst in einigen Monaten erwartet. In den Horst-Schmidt-Kliniken in Wiesbaden arbeitet jetzt ein Berner Doodle. Das ist eine Mischung aus Berner Sennenhund und Pudel. Lucy heißt das Tier und soll schwerkranken Menschen auf der Intensivstation helfen. Die Oberärztin hofft, dass die Patienten durch den Hundebesuch Momente der Nähe und Ruhe erleben können. Das waren die HR1 Nachrichten.
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2: Die A60 Mainz Richtung Rüsselsheim zwischen Ginsheim, Gustersburg und Bischofsheim. 2 Kilometer Stau nach einem Unfall im Baustellenbereich. Der linke Fahrstreifen ist gesperrt. Die Verzögerung hier 20 Minuten. Die A66 Wiesbaden Richtung Frankfurt ist in Höhe Schiersteiner Kreuz wegen Straßenschäden gesperrt. Die Verbindungen von und zur A643 sind dabei nicht betroffen. Und der Main-Taunus-Kreis. Die Ortsdurchfahrt von Hofheim-Lorsbach ist immer noch wegen eines Feuerwehreinsatzes in beiden Richtungen gesperrt. Bitte diesen Bereich möglichst weiträumig umfahren. Da wünsche ich schon mal viel Glück. Ich kenne die Strecke, da bin ich immer zur Schule gefahren, um irgendwann mal Abi zu machen. Anwohner in Lorsbach werden gebeten, Fenster und Türen geschlossen zu halten und die Lüftung abzustellen.
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2: Das kennt Martin Gutt.
3: Meist dicht bewölkt und nicht allzu warm. So sieht es hier in Südhessen heute aus. Etwas Regen gibt es jetzt am Vormittag, dann am Nachmittag und auch noch in den Abendstunden. Und zu all dem bewegt sich die Temperatur lediglich so zwischen 9 und 13, 14 Grad. Morgen aber ändert es sich wieder. Wolken und Nebel verschwinden und lassen rund um Darmstadt oder Reichelsheim der Sonne wieder mehr Platz. Dann gibt es auch gleich wieder mildere 17 Grad und Donnerstag und Freitag wird es noch ein bisschen wärmer.
2: Wir sind HR1, ich bin Matthias Münch und wir haben jetzt Foreigner für Sie. Urgent.

0: The Outfield und Your Love in HR1. Und da haben wir uns heute Morgen so richtig mitgefreut.
1: Ja! Dankeschön.
0: Die Romy, die hat sich so gefreut über ihre Tickets für unsere HR1-Party. Da musste man sich einfach mitfreuen, ne?
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0: 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Da freuen wir uns drauf. 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
0: 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Denn um kurz nach 12, direkt nach

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Und im Video zu diesem Song schaukelte Huey Lewis gemeinsam mit seiner Geliebten ganz alleine auf hoher See in einem Bootchen. Vom Mitschunkler jetzt zum Mitsinger. Wobei bei diesem Song ja meistens immer nur die Frauen mitsingen. Also liebe Männer, ihr seid herzlich aufgefordert, jetzt auch einfach mal schön hier mitzumachen bei den Von und Blondes. Hier ist What's Up in HR1.

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0: Fraport, Streiks bei der Lufthansa und die angespannte Lage im Nahen Osten. Vor der bulgarischen Küste sind wieder zwei Schiffe mutmaßlich von Drohnen angegriffen worden. Nach Angaben der Regierung in Sofia ist eins davon untergegangen. Ein Besatzungsmitglied konnte gerettet werden. Das andere Schiff wurde schwer beschädigt. Die Besatzung ist dabei in Sicherheit. Das Schiff sei unter maltesischer Flagge gefahren und gehöre der Ukraine. Erst letzte Woche waren bei einem Drohnenangriff vor der bulgarischen Küste zwei Handelsschiffe getroffen worden. Wettervorhersagen sollen in Zukunft noch genauer werden. Möglich werden soll das durch das erste meteorologische Infrarot-Echolot Europas, das nachher in Betrieb geht. Der Satellit wird von Darmstadt ausgesteuert. HR-Reporterin Anna Vogel.
1: Durch die neue Technik sollen alle 30 Minuten aktuelle Beobachtungen der Atmosphäre vorliegen, so der Betreiber EUMETSAT in Darmstadt. Die Daten zu Temperatur, Feuchte und Zusammensetzung der Atmosphäre zeigen selbst kleinste Veränderungen. Das soll kurzfristige Wettervorhersagen erleichtern. Zum Beispiel könnten schwere Unwetter vorhergesagt werden, noch bevor überhaupt Wolken entstehen. Aber auch die Luftqualität über Städten könne besser überwacht werden.
0: Das waren die Nachrichten.
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3: Vorsicht auf der A66 Frankfurt Richtung Fulda. Zwischen Neuhof Nord und Fulda Süd liegt ein Plastikteil auf dem mittleren Fahrstreifen. Die A5 Heidelberg Richtung Darmstadt zwischen Hemsbach und Heppenheim. 2 Kilometer Stau wegen einer Tagesbaustelle auf dem rechten Fahrstreifen. Die A60 Mainz Richtung Rüsselsheim zwischen Mainz-Laubenheim und Bischofsheim. 3 Kilometer Stau nach einem Unfall im Baustellenbereich. Der linke Fahrstreifen ist gesperrt. Die Verzögerung hier eine knappe Halbzeit.

Manchmal sind ja die einfachen Dinge so besonders schwer hinzukriegen, sonst wird's ja jeder machen. Und wer hat denn jemals einen so schönen, einfachen Song gemacht wie diesen hier von R.E.M.? Viel Spaß jetzt mit The One I Love in H.R.M.

Richtige sofort bei uns in HR1. Vorsicht auf der A5 Frankfurt Richtung Darmstadt. Am Frankfurter Kreuz befindet sich auf der Verbindung zur A3 Richtung Köln eine Person auf der Fahrbahn. Und Vorsicht auch auf der A66 Frankfurt Richtung Wiesbaden in der Abfahrt Kelkheim. Eine ungesicherte Unfallstelle im Kurvenbereich. Jetzt das berühmteste Saxophon der Rock- und Popgeschichte. Jerry Rafferty, Baker Street.

0: jetzt auch schon fröhlich unten drunter. Draußen in der Freianlage haben wir eine sehr schöne große Wärmeplatte oben angebracht, weil wir haben ja immer die Wächter, die müssen ja immer ein bisschen Ausschau halten nach dem Savannenadler.
1: Sagt Caroline Liebke vom Frankfurter Zoo. Und die Besucher freuen sich natürlich, dass unter dieser Wärmeplatte die Erdmännchen eben auch noch draußen zu sehen sind.
2: Also letztes Jahr war es tatsächlich so, wir haben kaum Tiere gesehen. Aber dieses Jahr sind echt viele Tiere draußen, aber vielleicht ist es auch wetterbedingt.
3: Klar, die Affen sind nur noch drinnen oder auch die Giraffen zum Beispiel. Aber ansonsten sind noch einige Tiere aktiv draußen. Das ist schon noch schön, gerade jetzt in der Jahreszeit, bei schönem Wetter.
1: Tja, also jetzt in den letzten Tagen der hessischen Herbstferien könnte man kurz noch mal im Zoo vorbeischauen. Die meisten Tiere sind noch draußen in den Außengehegen. Die zwei Fingerfaultiere allerdings nicht, sagt Caroline Liefke.
0: Die haben keine eigene Körperwärmeregulierung. Das heißt, die können nicht so wie wir, wenn es draußen kalt ist, ihre Körpertemperatur verändern. Deshalb, wenn es draußen wirklich kühler wird, so um die 10 Grad, dann dürfen die nachts nicht mehr raus. Und ja, wenn es tagsüber noch kälter wird, dann auch tags nicht. Aber man kann sie natürlich selbstverständlich im Chimäckhaus noch sehen.
1: Ja, und wenn man eigentlich immer sehen kann, das sind die Seehunde.
0: Die Seehunde sind ja Kälte gewöhnt und sind auch an Kälte angepasst. Die kriegen jetzt so langsam ein bisschen mehr Fisch, damit sie sich ihren Blubber, also es ist dieser schöne Winterspeck, anfressen können und dann sehr, sehr gut gegen die Kälte geschützt sind.
1: Die Tiere im Frankfurter Zoo werden so langsam fit gemacht für die kalte Jahreszeit.
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0: Das wird, sagt uns Martin Gutt.
1: Meist dicht bewölkt und nicht allzu warm. So sieht es hier in Südhessen heute aus. Etwas Regen gibt es jetzt am Vormittag, dann am Nachmittag und auch noch in den Abendstunden. Und zu all dem bewegt sich die Temperatur lediglich so zwischen 9 und 13, 14 Grad. Morgen aber ändert es sich wieder. Wolken und Nebel verschwinden und lassen rund um Darmstadt oder Reichelsheim der Sonne wieder mehr Platz. Dann gibt es auch gleich wieder mildere 17 Grad und Donnerstag und Freitag wird es noch ein bisschen wärmer.
0: Wir sind HR1, das ist der Dienstagvormittag im grauen Hessen. Da sind wir heute alle grau in grau, einheitlich unter einem Herbsthimmel. Wir machen einen kleinen gedanklichen Ausflug nach London zu den West End Girls. Die Pet Shop Boys jetzt. Ich bin Matthias Münch.

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1: 12 Uhr. Wieder Drohnenangriffe auf Schiffe im Schwarzen Meer. Cybermobbing in Schulen nimmt laut Studie weiter zu. Jazzfestival beginnt in Frankfurt. Das Wetter zunehmend bewölkt, hier und da Regen, 10 bis 16 Grad. Mein Name ist Christine Schumann. Zum zweiten Mal innerhalb einer Woche sind im Schwarzen Meer zwei Schiffe angegriffen worden, in unmittelbarer Nähe der bulgarischen Hoheitsgewässer. Die Regierung spricht von Drohnenattacken, ein Schiff sei gesunken. ARD-Korrespondentin Silke Hane.
2: Der bulgarische Premierminister Roman Radev bezeichnete den erneuten Beschuss von Schiffen als absolut inakzeptabel. Radev kündigte an, mit NATO-Generalsekretär Mark Rutte sprechen zu wollen. Er sagte, es gebe keinen eindeutigen Hinweis darauf, wer den Angriff verübt habe. Doch das Ergebnis nütze der Russischen Föderation. Bulgarien grenzt weder an die Ukraine noch an Russland. Als NATO-Mitglied am Schwarzen Meer ist es aber Teil der Ostflanke des Militärbündnisses.
1: Beleidigen, bedrohen, belästigen oder ausgrenzen in Chatgruppen oder sozialen Netzwerken. Immer mehr Schülerinnen und Schüler leiden unter Cybermobbing. Das steht in einer neuen Studie. Aus der Nachrichtenredaktion Marco Schleicher.
3: Rund ein Fünftel ist betroffen, zeigt die Studie des Bündnis gegen Cybermobbing. Das sind 2,4 Millionen Kinder und Jugendliche und damit nochmal mehr als 2024. Die Studienmacher sagen, gezieltes Ausgrenzen oder Beleidigen von Einzelnen wird ein immer größeres Problem. An Schulen, aber auch im privaten Umfeld. Schulpsychologen seien inzwischen überfordert damit. Für Betroffene kann Cybermobbing gravierende gesundheitliche Folgen haben. Zum Beispiel Kopf- und Magenschmerzen, aber auch Schlafstörungen bis hin zu Depressionen.
1: Das Bundesverfassungsgericht beschäftigt sich mit den Steuerprivilegien für Erben von Betriebsvermögen. Ein Mann hat Verfassungsbeschwerde

0: eine Chance. Die Spitzenwerte liegen zwischen so 8 bis 13, 14 Grad. Regen bekommen wir dann auch heute Nacht und morgen dann aber am Mittwoch. Also wir starten erstmal hier und da ein bisschen trüb, aber später dann trocken und viel Sonnenschein morgen. 14 bis 20 Grad wird's warm.
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0: 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Sie kommen auf die Gästeliste. Sagen Sie uns einfach nur, welches Lied HR1-Hörer Axel hier auf dem Klavier spielt. Ich find's nicht so einfach heute.

0: jeden Fall wunderschön, was der Axel da vor sich hin klimpert. Aber ich glaube, ich hätte es nicht rausgekriegt. Aber vielleicht ist es bei Ihnen ja anders. 069 155 4 mal die 1. Das ist die Nummer. Also wenn Sie es wissen, rufen Sie mich an und dann feiern wir nächsten Monat zusammen.
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0: Den dicken Kringel, den haben wir ja hoffentlich alle schon im Kalender. Am 21. November, da machen wir so richtig schön ein drauf in Marburg. Bei unserer HR1-Party.
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0: Ja, Sie wissen Bescheid. Sie gewinnen ja im Grunde jeden Tag mehrfach Tickets dafür. Die Tickets gibt es ja auch gar nicht zu kaufen für unsere H1-Party. Gibt es wirklich nur bei uns in H1 zu gewinnen. Und die nächste Chance darauf, die kriegt jetzt Michaela aus Butzbach. Ich grüße dich, Michaela.
2: Hallo.
0: Hallo, gerade unterwegs im Auto in Mittelhessen, hast du mir gerade schon erzählt.
2: Ja.
0: So, ich hoffe, du kannst gut nochmal jetzt mithören, H1, weil wir hören jetzt nochmal alle gemeinsam in dieses Rätsel rein, damit auch alle nochmal so busy mitknobeln können.
2: Okay.
0: Und es vielleicht erraten, ich fand es ja schwer, mal gucken, was du gleich sagst, aber jetzt hören wir erstmal, welcher HR1-Song wird hier auf dem Klavier nachgespielt?

0: Und Michaela?
1: Ich hab's echt erst mit den letzten drei Tönen erkannt. Es ist Friday I'm in Love von The Cure.
0: Mal gucken.
2: Auf jeden Fall.
0: Auf jeden Fall, sagst du. Herzlichen Glückwunsch, du hast recht.
1: Danke.
0: Ich finde auch, ganz am Schluss, da hat es so ein bisschen geklingelt, aber am Anfang fand ich es wirklich tricky.
1: Total schwer.
0: Ja, so oder so. Also du hast sie dir wirklich hart verdient und du kriegst sie und ja nicht nur ein Ticket, sondern ihr kriegt ja immer gleich vier. Kannst du noch...

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1: Ja, und Sie hätten wir natürlich auch gerne mit dabei. Die nächste Chance, noch Tickets abzusahen für unsere HR1-Party in Marburg, gibt es heute Nachmittag kurz nach 3 bei Jürgen Raspar.

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7: Es ist gleich 13:30 und jetzt Aktuelles aus den Regionalstudios.
0: Hier ist das Studio Darmstadt.

0: Kreuz 4 Kilometer stockend. Die A66 Wiesbaden Richtung Frankfurt, die ist in Höhe Schiersteiner Kreuz voraussichtlich bis heute Abend gesperrt. Grund sind Straßenschäden. Und ebenfalls gesperrt ist die Verbindung von der A643 aus Wiesbaden kommt auf die A66 in Richtung Frankfurt. A643 Mainz-Wiesbaden zwischen Mainz-Gunsenheim und Schiersteiner Kreuz. Da haben wir jetzt 4 Kilometer Stau und stockenden Verkehr.
1: Das Wetter für Hessen.
0: Grau und immer mal wieder so ein bisschen Regen heute Nachmittag. 8 bis 14 Grad kriegen wir maximal. Und morgen Mittwoch, es ist eigentlich fast noch mal Spätsommer. Es wird ziemlich sonnig und auch mal bis zu 20 Grad warm. Schön, dass Sie uns hören. Hier ist hr1. Wir belohnen das natürlich mit einfach guter Musik, wie von Depeche Mode. Und mein Name ist Julia Tschetsch.

0: soll er dann aber zu einem anderen Vertrag gelegt haben, in dem er dann wohl selbst angegeben hat, das gesamte Erbe ginge an ihn. Wir sprechen hier von knapp 980.000 Euro, also fast einer ganzen Million und einer Immobilie im Wert von rund 250.000 Euro.
1: Wow, heute also der erste von insgesamt 11 Prozesstagen. Das Ganze zieht sich, Stand jetzt, vermutlich bis Ende November. Und Eindrücke vom eben allerersten Prozesstag haben wir gerade bekommen von HR-Reporter Simon Schustitsch. Vielen Dank.
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0: ausgezahlt. Insgesamt beschäftigt Galleria derzeit 11.250 Mitarbeiter. Allerdings läuft für einen Teil, etwa die Gastronomie oder die Lebensmittelsparte, ein separater Insolvenzantrag. Anfang Oktober hatte Galleria zum vierten Mal innerhalb von 6 Jahren Insolvenzantrag gestellt. Ob und welche Standorte schließen müssen, ist offen. Die Universität Kassel befasst sich ab dem Nachmittag mit ihrer Grundordnung. Bis morgen wird darüber diskutiert, ob die sogenannte Zivilklausel abgeschafft werden soll. Falls ja, könnte an der Uni in Zukunft auch wieder für militärische Zwecke geforscht werden. HR-Reporter Marcel Ruge.
1: Anfang November will der Unisenat endgültig entscheiden. Im Mittelpunkt stehe unter anderem die Frage, welche Verantwortung Forschung und Lehre für den Frieden übernehmen könne. Kritiker sagen, zivile Unis müssten auch zivil forschen. Befürworter halten die Zivilklausel angesichts des Ukraine-Kriegs für aus der Zeit gefallen.
0: Das waren die Nachrichten.
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3: A5 Heidelberg Richtung Darmstadt, zwischen Hemsbach und Heppenheim 2 Kilometer stockend. Und die A66 Wiesbaden Richtung Frankfurt in Höhe Schiersteiner Kreuz ist die Fahrbahn bis heute Abend gesperrt. Grund sind die Straßenschäden dort. Und ebenfalls gesperrt ist die Verbindung von der A643 aus Wiesbaden kommt auf die A66 in Richtung Frankfurt.
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3: Es ist auf jeden Fall ein sehr gutes Wetter, um Kastanien.

0: Brillenglas, da lassen sich Stadtpläne, Nachrichten oder Suchoptionen einblenden und die Smart Glasses können einen dann durch die Gegend führen. Die Funktion Captions, die liefert Live-Untertitel für das, was ein Gegenüber sagt und kann sogar aus anderen Sprachen übersetzen. Und eine absolute Neuheit war damals das Neural Band, ein elastisches Armband, mit dem man die Brille diskret steuern kann. Dieses Armband erfasst elektrische Signale der Armmuskulatur, um dann feine Fingerbewegungen, Greifgesten oder Wischbewegungen in Befehle für die Brille zu übersetzen. Und wenn man eine Textnachricht beantworten will, dann reicht es, mit dem Finger auf der Tischplatte oder dem eigenen Arm zu schreiben und im Display erscheint dann der Text.
1: Bei uns gibt es die Superbrille ab 899 Euro. Ganz schön teuer eigentlich, dafür, dass der Akku nur 3 oder 4 Stunden läuft. Und dann gibt es ja auch noch die Strafanzeige gegen Meta, gegen Ray-Ban und auch gegen Optiker. Das Ziel ist ein Verkaufsstopp und das sind die Gründe dafür.
0: Ja, die Organisation Hate Aid, die sich gegen Netzgewalt engagiert, die bemängelt, dass man mit den Brillen heimlich filmen könne. Denn da sei nur eine kleine, ziemlich unauffällige LED-Leuchte am Brillenrand sichtbar, wenn die Kamera läuft. Und das verstößt nach Ansicht von Hate Aid gegen die Datenschutzgesetzgebung. Denn bei einer Brille, die fast wie eine normale Sonnenbrille aussieht, da reiche eben dieses kleine Licht nicht aus. Meta hält dem entgegen. Sie hätten außerdem Sicherheitsmechanismen eingebaut, dass die Kamera eben nicht läuft, wenn man diese LED-Leuchte manipuliert oder abklebt.
1: Ja, und ich bleibe dabei, dass ich es mir unglaublich anstrengend vorstelle, diese Hightech-Brille wirklich auf der Nase zu haben. Ich glaube, jeder, der sich mal an eine Gleitsichtbrille gewöhnen musste, wie ich neulich, der weiß, wie nervig das ist. Und jetzt auch noch eine Brille, die irgendwie auf dem rechten Brillenglas deine Nachrichten anzeigt und Untertitel. Ich weiß ja nicht. Aber vielleicht bin ich auch einfach zu alt dafür.

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7: Es ist gleich 1:30.
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9: Da habe ich erstmal einen ganzen Schwung an Warnmeldungen. Die erste für die A5, Kassel Richtung Frankfurt, zwischen Westkreuz Frankfurt und Frankfurt Westhafen. Da liegt ein Spanngurt auf der Fahrbahn. Vorsicht A66, Frankfurt Richtung Fulda, zwischen Gelnhausen Ost und Bad Sodensalmünster. Da ist es

0: Schön, dass Sie uns hören. Hier ist HR1 am Dienstagmittag. I love Rock'n'Roll. Den Song von Joan Jett and the Blackhearts, den kennen wir, glaube ich, alle. Aber diese Perle hier, diese Rockperle von denen, die gibt's ja auch noch. I hate myself for loving you. Ein richtig geiler Song. Also wirklich, mehr Rock'n'Roll geht nicht.
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0: Deshalb so gehandelt, weil der Schäferhund nicht beaufsichtigt war und unvermittelt die Hündin der Frau gepackt habe. In der Vorinstanz hatten die Richter die Hundehalterin selbst für ihre Verletzung verantwortlich gemacht und den Schmerzensgeldanspruch abgewiesen. Das waren die Nachrichten.
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2: 2:03. A5 Heidelberg Richtung Darmstadt zwischen Hemsbach und Heppenheim. 3 Kilometer stockend. Die A66 Wiesbaden Richtung Frankfurt. Die ist in Höhe Schiersteiner Kreuz bis voraussichtlich heute Abend gesperrt. Grund sind Straßenschäden. Und ebenfalls gesperrt ist die Verbindung von der A643 aus Wiesbaden kommt auf die A66 in Richtung Frankfurt. A661 Oberursel Richtung Egelsbach zwischen Frankfurt-Niedereschbach und Frankfurt-Heddernheim. 2 Kilometer.
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2: Ab und zu blinzelt die Sonne dann doch noch mal durch heute Nachmittag. In Summe überwiegen aber die Wolken. Und ein bisschen Regen oder zumindest Nieseln tut's auch noch. 10 bis 16 Grad, das sind die Spitzenwerte für heute noch. Und die haben wir eigentlich schon fast erreicht. Heute Nacht wird's neblig, kommt auch ein bisschen Regen runter.

aber dann sagt er zu und legt los. Ein erstes Lied plant er für den Sänger Joe Esposito, einen alten Freund. Doch die Filmfirma sagt nein, sie will lieber einen berühmten Star. So landet der Song bei Irene Cara. Die Sängerin hat 2 Jahre zuvor schon die Musik zum Tanzfilm Fame in die Charts gebracht und sucht sowieso gerade Produzenten für ein Album. Das passt. Als man sich trifft, ist sie aufgeregt. Sie befürchtet, man würde sie eh nur mit Donna Summer vergleichen. Aber Moroder beruhigt sie. Und so werkeln beide bald eifrig am Titelsong für den Film. Als der Produzent ihren ersten Entwurf hört, ruft er begeistert, das wird ein Hit. Und er hat recht. Die Single wird ein Millionenerfolg. Eine Nummer 1 samt Oscar, Golden Globe und für Irene Cara sogar den Grammy.

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8: Es ist 2:30.
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9: Mit Felix Wendt. Die Missbrauchbeauftragte des Bundes, Klaus, fordert, dass Kinder und Jugendliche besser vor sexueller Gewalt geschützt werden. Sie sagte bei der Vorstellung ihres ersten Berichts, das Missbrauchsrisiko sei vor allem durch digitale Medien so hoch wie noch nie. Jeder vierte junge Mensch zwischen 14 und 17 Jahren sei online schon von potenziellen Tätern kontaktiert worden. Durch künstliche Intelligenz sind in Deutschland noch nicht sehr viele Jobs verloren gegangen. Das zeigt eine Studie des Nürnberger Instituts für Arbeitsmarkt- und Berufsforschung. Allerdings scheint der Berufseinstieg für junge Leute schwierig.

1 ist hier um 19 Minuten vor 3 und so kennen wir und so lieben wir Bryan Adams. Und so erleben wir ihn auch live auf dem Domplatz in Fulda. Da kommt er auf die H1-Bühne im nächsten Jahr, 29. Juni, falls Sie sich das schon mal im Kalender eintragen wollen. Ich habe gerade noch mal nachgeguckt, das ist auch der erste Tag der Sommerferien nächstes Jahr. Also könnte ein richtig toller Auftakt sein. Er spielt natürlich seine Klassiker wie den hier, Summer of 69. Ich glaube, ohne den geht gar nichts. Aber er hat natürlich auch ganz viel Neues dabei. Sein neues Album auf jeden Fall. How's It Going heißt es. Eine gängige Begrüßung in seiner Heimat Kanada. Frei übersetzt, wie geht's denn so? Dieses Album, das kommt nächsten Monat raus und das klingt in Teilen wirklich ganz anders als das, was wir bisher von ihm kennen. Rock ist auch dabei, ist klar, aber eben auch Folk und auf Country. Und wir hören, würde ich vorschlagen, jetzt einfach mal rein in den Titelsong. Also ich höre da quasi das Pferd mit ihm durchgehen. Bryan Adams, How's It Going? Ganz neu in HR1.

HR1 am frühen Nachmittag. Mein Name ist Julia Tschetsch und ich bin jetzt raus. Und dafür kommt der Jürgen Rasper hier gleich rein und macht Ihnen einen hoffentlich schönen Nachmittag. Viel Freude mit ihm.

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2: 15 Uhr. Missbrauchsbeauftragte fordert flächendeckende Schutzkonzepte. Wadefuhl äußert sich zur Festnahme mutmaßlicher Saboteure. Jazzfestival im Hessischen Rundfunk startet wieder. Das Wetter, dichte Wolken, ab und zu Regen, 10 bis 16 Grad. Mein Name ist Mike Oeske. Das Missbrauchsrisiko für Kinder und Jugendliche ist so hoch wie nie. Das zeigt ein neuer Bericht der Missbrauchsbeauftragten des Bundes, Klaus. Sie sagt, das liege vor allem an digitalen Gefahren wie Cybergrooming, wo Täter Minderjährige gezielt

0: Darmstadt zwischen Hemsbach und Heppenheim 2 Kilometer stockender Verkehr wegen einer Tagesbaustelle auf der rechten Spur. Die A66 Wiesbaden Richtung Frankfurt ist in Höhe Schierstanner Kreuz wegen Straßenschäden voraussichtlich bis heute Abend gesperrt. Ebenfalls gesperrt ist die Verbindung von der A643 aus Wiesbaden kommt auf die A66 in Richtung Frankfurt. Und die B49 Gießen Richtung Limburg ist zwischen Leun bis Kirchen wegen einer Baustelle gesperrt. Dadurch dann ab Solms-Niederbiel 3 Kilometer Stau. Das war's.
1: Das Wetter für Hessen.
0: Heute dicht bewölkt, regnerisch, sonnige Momente eher selten. Temperaturen bis 16 Grad. Wer allerdings vom Regen dann heute auch genug hat, der kann sich auf morgen freuen. Denn morgen, wenn der Nebel weg ist, dann wird's ein richtig schöner, sonniger Herbst.

0: Survivor und Burning Heart bei uns. Jetzt steigt die Spannung. Knacken Sie unser Musikrätsel oder nicht? Und wenn ja, wer kommt mit zu unserer exklusiven Party in Marburg?
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0: Im Lokschuppen in Marburg, da drehen wir am 21. November mal so richtig auf mit Ihnen. Wir vom HR1-Team freuen uns wie Bolle, Sie kennenzulernen, mit Ihnen zu tanzen, zu feiern, zu singen zu den Songs, die wir lieben. Tickets gibt's jetzt vielleicht für den Timo Klein aus Felsberg, der ist am Telefon. Timo, ich grüße dich, hallo.
2: Moin, hallo.
0: Timo, wir hören uns mal an, was das Akkordeonorchester Fulda da spielt. Achtung. Kommt mir bekannt vor. Es liegt mir auf der Zunge, Timo. Erlös mich. Was ist es?
2: Allerdings. Das ist Bon Jovi, Bed of Roses. Hundertprozentig.
0: Hundertprozentig. Komm, dann hören wir mal rein. Achtung, stimmt das? Ist es Bon Jovi und Bed of Roses? Timo, es stimmt, du bist dabei.
2: Ich habe schon so oft im Radio angerufen, noch nie krass gewonnen, aber jetzt endlich.

CCR und Up Around the Band bei uns in HR1. 15.20 Uhr ist es und jetzt wird's Zeit für die Frau, die ich früher als Bild in meinem Portemonnaie hatte, weil ich die so toll fand. Hier ist Kim Wilde.

mit Felix Wendt. Kinder und Jugendliche werden nicht ausreichend vor sexueller Gewalt geschützt, sagt die Missbrauchsbeauftragte des Bundes Klaus in ihrem ersten Bericht. Das Missbrauchsrisiko sei vor allem durch digitale

ersten Töne und sofort ist sie wieder da. Diese ganz besondere Mischung aus Sehnsucht und Melancholie bei diesem Titel. Wunderschön.

0: ernannt. Schon jetzt gibt es viele Erwartungen an den SPD-Politiker. Kanzler Merz dringt auf Tempo bei den Sozial- und Arbeitsmarktreformen. Die vereinbarten Gesetzesentwürfe sollten so schnell wie möglich ins Kabinett kommen. Wirtschaftsministerin Reiche fordert unter anderem flexiblere Wochenarbeitszeiten und Änderungen beim Kündigungsschutz. In Baden-Württemberg sind zwei Männer festgenommen worden, die einen Brandanschlag auf eine Starlink-Station in Polen verübt haben sollen. Der polnische Regierungschef Tusk vermutet russische Geheimdienste hinter der Aktion. Auch Bundesaußenminister Wadephul geht davon aus. Er forderte bei einer Konferenz in Warschau eine noch engere europäische Zusammenarbeit gegen solche Attacken. Er sagte wörtlich, wir sind im Fadenkreuz Russlands. Die Freiherr-vom-Stein-Schule in Immenhausen in Nordhessen ist mit dem Deutschen Arbeitgeberpreis in der Kategorie Schulische Bildung ausgezeichnet worden. Er ist mit 2.500 Euro dotiert und wird für digitale Bildung und KI-Kompetenz im Unterricht vergeben. HR-Reporterin Gabi Beck.
1: In der kooperativen Gesamtschule machen die Schüler einen KI-Führerschein. Damit lernen sie, der KI die richtigen Fragen zu stellen, Deepfakes zu erkennen und nach der genauen Quelle der Antworten zu forschen. Auch soziale Medien werden intensiv analysiert. Das datengestützte Lernen wird in allen Fächern angewendet. Auch die Lehrer bilden sich regelmäßig fort. Insgesamt wurden 4 Bildungseinrichtungen ausgezeichnet. Der Hauptpreis ging an eine Berufsschule in Nordrhein-Westfalen.
0: Das waren die Nachrichten.
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3: Schönen guten Tag um 16:03 Uhr. Der Blick auf Hessen Straßen, da ist inzwischen viel los. Vorsicht bitte auf der B27 Bad Hersfeld-Fulda zwischen dem Ortseingang von Fulda und der B458, da ist eine Person auf der Fahrbahn. A44 Kassel Richtung Dortmund zwischen Dreieck Kassel Süd und Kreuz Kassel West, 2 Kilometer Stau wegen eines defekten LKW auf der rechten Spur. Und weiteren Verlauf zwischen Marsberg und Lichtenau-Westfalen, 3 Kilometer Stau. A49 Kassel Richtung Gießen zwischen Kreuz Kassel Mitte und Kassel Aue Stadion 3 Kilometer stockender Verkehr. Die A66 Wiesbaden Richtung Frankfurt ist in Höhe Schiersteiner Kreuz wegen Straßenschäden vorübergehend gesperrt. Ebenfalls gesperrt ist die Verbindung von der A643 aus Wiesbaden kommt auf die A66 in Richtung Frankfurt. A67 Darmstadt Richtung Mannheim zwischen Pfungstadt und Gernsheim 2 Kilometer Stau nach einem Unfall auf der linken Spur. Die B49 Gießen Richtung Limburg ist zwischen Leun und Biskirchen wegen einer Baustelle gesperrt, dadurch an Absolms-Niederbiel 3 Kilometer Stau, Verzögerung bis zu 30 Minuten dort. Und die B83 ist in Melsung zwischen Kreisverkehr Obermelsung und der Bahnhofstraße wegen eines Feuerwehreinsatzes in beiden Richtungen gesperrt. Anwohner werden deshalb gebeten, Fenster und Türen auch geschlossen zu halten. Dort brennt eine Garage.
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3: Es regnet heute, beziehungsweise ist es regnerisch, das ändert sich dann auch nicht mehr. Temperaturen zwischen 10 und 16 Grad. Morgen dann allerdings wird es ganz anders. Am Anfang noch Nebel und dann ist die Sonne da. Morgen wird es trocken, Werte bis 20 Grad.
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3: Einen schönen Dienstagnachmittag. Schön, dass Sie dabei sind. Einfach gute Musik gibt's jetzt bei uns von Bruce Springsteen. Und das hier sind Guns N' Roses.
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0: Bonnie Tyler, Here I Am bei uns in HR1, so einen schönen Dienstagnachmittag. Ja, wenn ich an Cyberangriffe denke, dann fallen mir zuallererst mal Banken, Geheimdienste oder große Computernetzwerke ein, aber die Tiefkühltruhe im Supermarkt, das klingt wirklich abwegig, ist aber gerade bei unseren französischen Nachbarn passiert. Hacker haben die Kühlsysteme von großen Supermärkten lahmgelegt und sie mitten in der Nacht einfach in den Abtaumodus versetzt. Tonnen von Lebensmitteln mussten jetzt deshalb auch vernichtet werden. Noch weiß man nicht, wer dahinter steckt. ARD-Frankreich-Korrespondent Kai Rienecker, der sagt:
1: Man tappt da noch völlig im Dunkeln, worum es da gegangen sein könnte, wer das hätte machen können. Es ging diesmal nicht um die Erpressung durch Daten. Das passiert da des Öfteren, ist wohl auch schon bei Supermärkten vorgekommen, dass man sich dann an die Kundendaten gemacht hat und dann Geld dafür wieder bekommen wollte, dass man diese Daten wieder zurückgibt. Aber hier überhaupt nichts. Es gibt auch noch keine Bekennerschreiben, nichts in der Richtung. Also da geht wahrscheinlich die Spekulation eher in die Richtung, dass es hier irgendjemand gibt, der für Verunsicherung in der Bevölkerung sorgen könnte. Und deswegen kommt natürlich auch gleich wieder der Verdacht auf, dass da auch ausländische Mächte sich eingemischt haben könnten.
0: Könnte denn sowas auch bei uns passieren?
1: Naja, im Prinzip schon. Also diesmal hat es die französischen Supermärkte getroffen.

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5: Es ist 16:30.
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0: von, ich sag jetzt mal 2-3 Euro, haben wir 11 Euro bezahlt. Ich habe jetzt nur ein Kind. Wenn man 2-3 hat, weiß ich nicht, was die Leute machen. Über die Benzinpreise brauchen wir gar nicht reden. Im Moment ist es sehr heftig.
1: Therese ist mit ihrer Tochter im Main-Taunus-Zentrum eher zum Bummeln, Urlaub.

Die Simple Minds, Jim Kerr mit Don't You Forget About Me. Was für eine besondere Marke ist das denn, bitteschön? 1 Milliarde Mal. So oft wurde ein einziger Song von Roxette inzwischen bei Spotify gestreamt. Und dafür gab es jetzt wirklich eine ganz besondere Auszeichnung. Die hat Per Gessle heute stolz auf Instagram präsentiert. Die Rede ist von diesem Titel hier. It Must Have Been Love, ein Song, bei dem natürlich viele sofort an Julia Roberts und Richard Gere und Pretty Woman denken. Da war der Song auf dem Soundtrack drauf und was für eine Stimme war das, bitteschön. Marie Fredriksson, 2019 leider viel zu früh verstorben, aber gerade die Stimme von Marie, die macht diesen Song natürlich ganz besonders. Über 35 Jahre nach Pretty Woman begeistert dieser Titel also immer noch.

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5: 17 Uhr. Steinmeier ernennt neuen Bundesarbeitsminister. WHO warnt vor Rückschritten beim Impfen. Deutsche Lebkuchen im Ausland beliebt. Das Wetter, abends und nachts ab und zu Regen. Es kühlt ab auf 11 bis 7 Grad. Mein Name ist Mike Oeske. Alexander Schweizer wird jetzt offiziell zum neuen Bundesarbeitsminister ernannt und seine Vorgängerin Bärbel Baas entlassen. Schon vorher hatte sich der SPD-Politiker zum Thema Rentenreform geäußert. ARD-Korrespondent Tim Aßmann.
6: Sobald sich die Koalition verständigt habe, werde sein Ministerium alles daran setzen, die entsprechenden Gesetze zügig und gründlich auf den Weg zu bringen. Vor allem beim Thema Rente gibt es aber offenkundig noch Differenzen zwischen Union und SPD. Von Klärungsbedarf in vielen inhaltlichen Punkten sprach Vizekanzler Klingbeil nun bei der Vorstellung des neuen Arbeitsministers. Die Regierung kann sich aus Sicht von Klingbeil einigen. Dazu müssten alle bereit sein, sich inhaltlich zu bewegen, betonte der SPD-Vorsitzende.
5: Die Weltgesundheitsorganisation WHO macht sich Sorgen, dass die weltweiten Impfprogramme nicht so vorankommen, wie sie sollten. Durch Kriege, falsche Informationen und fehlendes Geld seien immer weniger Menschen geimpft. Dazu breite sich beispielsweise Diphtherie wieder in Afrika aus, ebenso Ebola und Mpox. Positiv sei, dass bei der HPV-Impfung gegen Gebärmutterhalskrebs inzwischen eine Dosis reiche, um Mädchen zu schützen. Arbeitgeberpräsident Dulger verlangt von der Bundesregierung, Reformen schnell auf den Weg zu bringen. Er überreichte Kanzler Merz einen 20-Punkte-Plan. Die Forderungen unter anderem eine Begrenzung der Sozialabgaben und flexiblere Arbeitszeiten. ARD-Korrespondent Martin Polanski.
7: Eine Regierung der demokratischen Mitte müsse zeigen, dass sie die Herausforderungen wirksam löse. Das stärke auch das Vertrauen in die Demokratie. Bundeskanzler Merz betonte in seiner Rede auf dem Arbeitgebertag seinen Willen, die Reformen der Sozialsysteme voranzutreiben. Er habe nicht die Absicht, der Liebling der Nation zu werden, so der Kanzler. Stattdessen wolle er das Land so auf Kurs bringen, dass vor allem die junge Generation wieder eine vernünftige Perspektive habe.
5: Der Kampf gegen sexuellen Missbrauch ist eine gesundheitliche Aufgabe für Jahrzehnte. So hat die Präsidentin des Zentralkomitees der deutschen Katholiken, Stetter Karp, auf den Bericht der Bundesmissbrauchsbeauftragten Klaus reagiert. Sie appellierte auch an die Kirchen, Lösungen zu finden. Denn hier scheitert es oft am Datenschutz, wenn Betroffene ihren Missbrauch nicht aufklären können. Nach dem neuen Bericht war die Gefahr für junge Leute, sexuell missbraucht zu werden, noch nie so hoch wie jetzt, vor allem durch das Internet. Auszeichnung für die Freiherr-vom-Stein-Schule in Immenhausen in Nordhessen. Die kooperative Gesamtschule hat den Deutschen Arbeitgeberpreis in der Kategorie Schulische Bildung bekommen, verbunden mit einem Preisgeld von 2.500 Euro. Zur Begründung heißt es, die Schule verankere digitale Bildung und KI-Kompetenz im Unterricht. Insgesamt wurden 4 Bildungseinrichtungen ausgezeichnet. Der Hauptpreis ging an eine Berufsschule in Nordrhein-Westfalen. Die deutschen Süßwarenhersteller haben letztes Jahr so wenig Lebkuchen produziert wie seit 7 Jahren nicht mehr, und zwar knapp 73.000 Tonnen. Laut Statistischem Bundesamt sind das 10% weniger als 2024. Im Ausland ist das Gebäck nach wie vor beliebt. Knapp 20.000 Tonnen wurden exportiert, vor allem nach Österreich, Polen und Frankreich. Das waren die Nachrichten.
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8: Hi zusammen, es ist 17 Uhr und 3 Minuten und wir schauen auf Hessen Straßen. Vorsicht bitte auf der A7 Fulda Richtung Hannover zwischen

0: Kassel Süd und Kreuz Kassel Mitte. Da gibt es eine ungesicherte Unfallstelle auf den beiden linken Fahrstreifen. A5 Kassel Richtung Frankfurt zwischen Fernwald und dem Gamberer Kreuz. 1 Kilometer Stau nach einem Unfall auf der linken Spur. A7 Hannover in Richtung Fulda zwischen Kassel Ost und Dreieck Kassel Süd. 3 Kilometer stockend. A49 Kassel Richtung Gießen zwischen Kreuz Kassel Mitte und Kassel Niederzfehren. 5 Kilometer stockend. Und die B49 Gießen Richtung Limburg. Die ist zwischen Leun und Biskirchen wegen einer Baustelle gesperrt. Dadurch dann ab Solms Niederbiel gibt es 3 Kilometer Stau. Verzögerung aktuell eine gute Viertelstunde.
1: Das Wetter für Hessen.
0: Heute regnerisch, aber morgen, wenn der Nebel weg ist, dann wird es ein richtig schöner, sonniger Herbsttag. Wird trocken sein und das bei Werten bis 20 Grad.
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0: Hi zusammen, willkommen im Dienstagnachmittag. Schön, dass Sie dabei sind. Gleich Cloud und jetzt Billie Eilish.
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haben. Das wurde den Musikern bei den Proben für ihre neue Tournee bewusst. Anlässlich des 40. Jubiläums von The Final Countdown ging es für die Jungs auf Tour. Aber sie sagen, es ist seltsam. Diese Songs, diese Erinnerungen, die Titel von damals, die lieben wir natürlich immer noch. Und wie der Zufall es will, heute vor genau 40 Jahren war dieser gigantische Hit von Europe eine Nummer 1 in Deutschland.

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6: Es ist 17.30 Uhr jetzt.
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6: Mit Felix Wendt. Der neue Bundesarbeitsminister Schweizer von der SPD ist im Amt, einen Tag nach dem Rücktritt seiner Vorgängerin Baas. Er hat gerade eben von Bundespräsident Steinmeier die Ernennungsurkunde bekommen. Schweizer kündigte an, das Rentenpaket auf den Weg zu bringen, sobald sich Union und SPD geeinigt haben. Die Weltgesundheitsorganisation sieht den Erfolg der weltweiten Impfprogramme in Gefahr. Durch Kriege, falsche Informationen und fehlendes Geld seien immer weniger Menschen geimpft. Dazu breite sich beispielsweise Diphtherie wieder in Afrika aus, ebenso Ebola und Mpox. Und jetzt mehr Aktuelles aus unseren Regionalstudios.
7: Hier ist das Studio Darmstadt.
8: Die Freude ist groß heute in Darmstadt bei Eumetsat. Denn seit heute ist das erste Infrarot-Echolot an Bord eines Meteosat-Satelliten in Betrieb. Und das kann nicht nur ein ganzes Profil der Atmosphäre über Europa aufnehmen, also Wolken oder Temperatur in 3D anzeigen,

0: Wolken, sondern es schickt auch alle 30 Minuten aktuelle Daten auf die Erde. Eine neue Qualität der Wettervorhersage, glaubt auch Tim Stäger vom ARD-Wetterkompetenzzentrum.
1: Gerade bei solchen Gewitterlagen oder auch bei Starkregenereignissen ist ja auch die Vorwarnzeit entscheidend. Und das hilft uns dann im Vorfeld einzuschätzen, ob am Nachmittag dann eben diese schweren Gewitter entstehen.
0: Anna Vogel, Darmstadt.
2: Zu warmes Wasser und kaum Sauerstoff im Teich. Damit kämpft der Angelsportverein in Griesheim gerade. Hitze und Trockenheit der vergangenen Monate haben die beiden Angelteiche stark belastet. Deshalb hat der Verein jetzt neue Schaufelradlüfter installiert, die das Wasser bewegen und mit Sauerstoff versorgen. Die sehen aus wie kleine Schaufelraddampfer und walzen das Wasser in den Seen um und geben so Sauerstoff ins Wasser dazu. Der Verein sagt aber, vor allem langfristig muss etwas passieren. Die Teiche sind über die Jahrzehnte immer flacher geworden und sollen deshalb in den kommenden Jahren nach und nach tiefer gegraben werden. Und auch bei der Uferbepflanzung soll sich für die Fische und die Tiere, die den Teich regelmäßig besuchen, etwas tun. Helene Wilke, Griesheim.
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4: Schönen guten Tag. Die A49 Kassel Richtung Gießen zwischen dem Kreuz Kassel Mitte und Kassel Niederzfehren. Streckenweise stockender Verkehr. Die B49 Gießen Richtung Limburg ist zwischen Leun und Biskirchen wegen einer Baustelle gesperrt. Dadurch dann ab Solms Niederbiel 3 Kilometer Stau. Verzögerung hier eine gute halbe Stunde. Der Wetteraukreis, die L3184, ist zwischen Wennings und dem Abzweig nach Obersemen wegen Bergungsarbeiten nach einem Unfall in beiden Richtungen gesperrt. Und der Landkreis Bergstraße, die L3346, ist

0: unter Schabach. Das war's.
1: Das Wetter für Hessen.
0: Regen, Regen, Regen, das gab's heute und morgen Sonne, Sonne, Sonne. Denn morgen, wenn der Nebel erstmal weg ist, dann wird's wirklich richtig schön sonnig bis 20 Grad, der goldene Herbst sozusagen. Und auch am Donnerstag, da gibt's erst Nebel, dann wieder Sonne bis 19 Grad.
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0: Hi zusammen.
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Joan Osborne, One of Us bei uns in HR1. Ja, in den nächsten Tagen, da soll es ja wieder richtig schön sonnig bei uns werden. Der goldene Herbst also. Nur nachts, da wird es halt frisch. Und der Frankfurter Zoo, der macht sich schon jetzt fit für die kalte Jahreszeit. Denn nicht alle Tiere vertragen ja Kälte. Das sagt

0: Ich dann ab Solms, Niederbiel, 3 Kilometer Stau, Verzögerung eine gute halbe Stunde.
1: Das Wetter für Hessen.
0: Regen gab's heute, morgen ist dann die Sonne da. Es wird ein richtig schöner, trockener Herbsttag, Temperaturen bis 20 Grad und auch am Donnerstag überwiegend sonnig, schönes Herbstwetter bis 19 Grad.
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0: Hi zusammen, einen schönen Dienstagabend. Jetzt Musik bei uns von Toto und Robbie Williams. Viel Spaß.

0: Bäcker ist hier, dass die Leute Anbindung haben nach Frankfurt, Flughafen, Arbeit etc.
1: Also ich habe jetzt noch nie hier ICEs fahren sehen, deswegen finde ich es eigentlich ganz gut, dass er auch hier hält. Und da muss man erstmal nach Frankfurt fahren, bevor man irgendwo hin muss. Deswegen eigentlich ganz gut, wenn man hier direkt einsteigen kann.
2: Ja, und nicht nur Friedberg profitiert, es soll auch eine neue frühere Verbindung von Kassel nach Frankfurt geben und eine neue Verbindung von Bensheim nach Hamburg. Aber nicht alles wird besser im nächsten Jahr. Die Bahn baut weiter und das besonders auf zwei Strecken im kommenden Jahr, das erklärt die Sprecherin.
3: Für Hessen besonders relevant sind die längeren Sperrungen zwischen Hanau und Fulda sowie auf der Schnellfahrstrecke zwischen Frankfurt und Köln. Wir wissen, dass das unseren Reisenden viel Geduld abverlangt. Gleichzeitig wissen wir aber auch, wo gebaut wird. Da gibt es Fortschritt und nur so bleibt unsere Infrastruktur zukunftsfähig und der Betrieb stabil.
2: Ja, und auch in Friedberg wird es eine

Steve Perry mit Oh Sherry, eine Liebeserklärung an seine damalige Freundin Sherry. Und bei dieser Stimme kann man sich gut vorstellen, dass die Frau wahrscheinlich dahingeschmolzen ist.

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0: Fähigkeit unseres Sozialstaates zu sichern und unsere Arbeitsgesellschaft durch eine ihrer tiefgreifendsten Transformationen zu führen.
1: Der Kampf gegen sexuellen Missbrauch ist eine gesellschaftliche Aufgabe für Jahrzehnte, so hat die Präsidentin des Zentralkomitees der deutschen Katholiken, Stetter Karp, auf den Bericht der Bundesmissbrauchsbeauftragten Klaus reagiert. Sie appellierte auch an die Kirchen, Lösungen zu finden. Denn hier scheitert es oft am Datenschutz, wenn Betroffene ihren Missbrauch nicht aufklären können. Nach dem neuen Bericht war die Gefahr für junge Leute, sexuell missbraucht zu werden, noch nie so hoch wie jetzt. Vor allem durch das Internet.

0: Nebel ist drin und wenn der morgen früh dann weg ist, dann wird es ein richtig schöner sonniger Tag. Ein goldener Herbsttag sozusagen. Sonnig, trocken bis 20 Grad.
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0: Kurz nach sieben, da brauchen wir doch mal einen Song zum richtig Aufdrehen, zum Abfeiern. Es ist Abend, der Tag ist geschafft. Juhu! Deshalb gibt's jetzt bei uns Bon Jovi. Ja!

Den hört man nicht so oft, der ist so schön. Phil Collins mit Everyday bei uns in HR1. Einen schönen Dienstagabend.

0: Aquarius und Let the Sunshine bei uns. 19 Uhr, 19 Minuten und eben gerade 19 Sekunden ist es.
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0: Und der kommt auch heute Abend von Christine Findeisdorn von der katholischen Kirche in Wiesbaden.
2: Im Urlaub hatte ich Geldbeutel und Handy in der Ferienwohnung vergessen. Egal, ich will ja nur bis zum nächsten kleinen Ort laufen, habe ich gedacht, als es mir aufgefallen war. Ein paar Kilometer später war ich angekommen. Das Laufen hatte mich hungrig gemacht. In meiner Hosentasche fand ich glücklicherweise einen 5-Euro-Schein. Ich musste mich entscheiden, Cappuccino oder belegtes Brötchen. Am liebsten beides, aber dafür hätte der 5er in diesem Ferienort nicht gereicht. So bin ich durch den schönen Ort gelaufen. Restaurants, Cafés, Eisdielen, Klamottenläden, Drogerien, ein schöner Buchladen. Überall Einladungen zum Konsumieren. Und mit meinem Geldbeutel oder Handy in der Tasche hätte ich bestimmt einiges Geld ausgegeben, gerade an so einem Urlaubstag. Aber ich habe für ein paar Stunden gespürt, wie es ist, ohne Geld unterwegs zu sein. Wie es ja vielen geht, die mit jedem Cent rechnen müssen und keine 5 Euro für ein belegtes Brötchen hinlegen können. Alleinerziehende zum Beispiel oder Menschen mit kleiner Rente. Erwerbs- oder wohnungslose Menschen, Flüchtlinge. Besonders auch Menschen, die Unterstützungsleistungen in Form von Gutscheinen bekommen. Die können sie in bestimmten Läden einlösen. Aber ein Eis ist da nicht drin, kein Kaffee, kein Einkauf im Secondhand-Laden. Die Idee dahinter ist, so können Unterstützungsleistungen weniger missbraucht werden, zum Beispiel dadurch, dass Flüchtlinge Geld in ihr Heimatland schicken. Andere sehen Bezahlkarten oder Geldgutscheine kritisch, ich auch. Es gehört zur Würde des Menschen, finde ich, selbst zu entscheiden, was ich mit meinem Geld mache und wo ich etwas kaufe, auch und gerade, wenn ich nur wenig habe. Es gibt deshalb Menschen und Initiativen, die bieten Tauschmöglichkeiten an. Bezahlkarten gegen Bargeld. Sie überprüfen die Bezahlkarten und vermitteln zwischen Menschen, die Bargeld für Gutscheine tauschen und denen, die Bargeld brauchen. Mir hat der eine Urlaubstag mit nur 5 Euro eine winzige Idee gegeben, wie es sich anfühlt, wenn ich mir nichts kaufen kann. Und deshalb gehe ich jetzt ab und zu dienstags zu einer Kontaktstelle in Wiesbaden, wo ich für Bargeld Gutscheine tauschen kann. Ganz legal übrigens. Und ermögliche Benachteiligten damit ein kleines Stück Unabhängigkeit aus Respekt.

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1: Hallo zusammen, einen schönen, entspannten Dienstagabend. Ja, Musik für Sie, für Billy Joel, My Life, und das hier ist Tina Turner.

0: Joel bei uns.
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You Too and I Still Haven't Found What I'm Looking For in HR1, 19.49 Uhr. Ist das Wichtige sofort? Vorsicht bitte auf der A7 Kassel Richtung Hannover, zwischen Kreuz Kassel Mitte und Kassel Ost. Dort gibt es eine ungesicherte Unfallstelle. Bitte fahren Sie vorsichtig, wenn Sie dort unterwegs sind. Und jetzt kommt ja eigentlich einer meiner absoluten Lieblingsgitarrenriffs. Das übe ich immer zu Hause auf meiner kleinen E-Gitarre. Ich kann's halt nicht so gut. Nix geht übers Original. Hier sind die Dire Straits.

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1: Das war der Dienstagabend. Am Mikrofon war Jürgen Rasper. Ich wünsche Ihnen einen schönen Abend. Wir hören uns morgen wieder. Tschüss.
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3: Arrivederci.
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1: Um 20 Uhr mit Andreas Gerlach. In Berlin haben Grüne und SPD die Sondierungsgespräche zur Regierungsbildung mit der Linken unterbrochen. In einer Mitteilung der beiden Parteien heißt es, man habe zur Kenntnis genommen, dass die Linke in ihrer Fraktion zu anderen Verabredungen gekommen ist. Vorher hatte die Linke die Politikerin Vanessa Emde in die Fraktion des Abgeordnetenhauses aufgenommen. Emde ist umstritten, weil sie sich israelfeindlich geäußert haben soll. Bundespräsident Steinmeier hat in Berlin Alexander Schweizer zum neuen Bundesarbeitsminister ernannt. Der frühere Ministerpräsident von Rheinland-Pfalz ist Nachfolger von Bärbel Baas, die gestern zurückgetreten war. ARD-Hauptstadtkorrespondent Benjamin Großkopf.
2: Der Bundespräsident erinnerte die Bundesregierung an die Erwartung der Deutschen, das Land zu erneuern. Diese Aufgabe fordere Disziplin, gegenseitiges Vertrauen und die Bereitschaft zum Kompromiss. Das Land brauche eine Regierung, die zusammenhält und anpackt, so Steinmeier weiter. Das Staatsoberhaupt hatte zuvor Bärbel Baas ihre Entlassungsurkunde überreicht, allerdings nicht öffentlich. Baas habe sich einer anspruchsvollen Aufgabe gestellt, sagte Steinmeier, mit Leidenschaft, Haltung und einem mitfühlenden Blick auf die Menschen.
1: Wegen eines Brandanschlags auf eine Starlink-Station in Polen sind inzwischen offenbar 4 Verdächtige festgenommen worden. Polens Regierungschef Tusk bestätigte, dass 2 Männer in Baden-Württemberg gefasst wurden. Ein polnischer Radiosender meldet außerdem, dass eine Frau in Berlin festgenommen wurde, sowie ein weiterer Mann. Außenminister Wadephul ist überzeugt, dass Russland hinter dem Anschlag steckt. ARD-Berlin-Korrespondent Oliver Neuroth.
3: Wir sind im Fadenkreuz Russlands, sagt der CDU-Politiker wörtlich am Rande eines Sicherheitsforums in Warschau. Wir werden angegriffen und das geschieht nicht nur in der Ukraine, sondern überall in Europa, warnt Wadephul. Er fordert, dass die europäischen Nachrichtendienste enger zusammenarbeiten, um solche Vorfälle künftig zu verhindern.
1: Auszeichnung für die Freiherr-vom-Stein-Schule in Immenhausen in Nordhessen. Die kooperative Gesamtschule hat den Deutschen Arbeitgeberpreis in der Kategorie Schulische Bildung bekommen, verbunden mit einem Preisgeld von 2.500 Euro. Zur Begründung heißt es, die Schule verankere digitale Bildung und KI-Kompetenz im Unterricht. Die deutschen Fußballerinnen haben ihr Testspiel gegen Japan gewonnen. In Bremen stand es am Ende 2:1 für das Team von Bundestrainer Christian Wück. Die Tore für Deutschland haben Linda Dallmann und Clara Bühl geschossen. Und das waren die Nachrichten. 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

0: in Stuttgart-Pliningen ein Falschfahrer. Vorsicht in beiden Richtungen. Die A6 Kaiserslautern Richtung Mannheim ist zwischen Ludwigshafen-Nord und Mannheim-Sandhofen wegen Markierungsarbeiten bis morgen früh um 6 gesperrt. Die Markierungsarbeiten laufen auf der Theodor-Heuss-Brücke. Die A7 Würzburg Richtung Ulm ist zwischen Aalen-Westhausen und Aalen-Oberkochen wegen einer Unfallaufnahme gesperrt. Die letzte freie Ausfahrt ist Ellwangen. Wenn ihr euch auskennt, unbedingt drumherum fahren. A66 Fulda Richtung Frankfurt zwischen Gründau-Lieblos und Gründau-Rotenbergen 2 Kilometer Stau. Und die A66 Fulda Richtung Frankfurt ist zwischen Gründau-Rotenbergen und Langenselbold nach einem Unfall gesperrt. Deswegen auch der Stau zwischen Gründau-Lieblos und Gründau-Rotenbergen. An unterwegs gute und sichere Fahrt.
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0: Es ist so auch live on tape quasi. Man merkt, das ist so in einem Rutsch aufgenommen wie auf einer Bühne. Ich war total begeistert. Ich bin restlos begeistert.
1: Also mal ein Best-of-Album, das sich lohnt. Wirklich alles neu eingespielt, alles neu eingesungen.
0: Du kannst tatsächlich diese Sachen dir, wenn du mal Lethal Lean kennenlernen möchtest, ja, fang doch so an. Mit diesen neuen Versionen. Weil das ist richtig gut. Ja, tatsächlich.
1: Also wem Lethal Lean bis jetzt noch nichts gesagt hat, dann bitte jetzt mit dem Best-of anfangen. Das gibt's auf der einen Seite, das ist jetzt rausgekommen. Wir hören gleich rein, wie das klingt, dieses klingt komplett neu gemachte Ding. Und dann kann man das Ganze auch live erleben. Noch in diesem Jahr, im Dezember, ist er auf Tour. Am 1. Dezember in Mainz. Dann ist er am 6. Dezember in Papenburg, am 7. in Leverkusen, am 9. in Stade und am 10. in Stuttgart im Theaterhaus. Alles im Dezember, die Tour. Und das hier ist Lethal Lean, neue Version von seinem Riesenhit. Bilder von dir. Yeah.

0: Inga zusammen mit ihrer Schwester Annette. Die beiden Humpes, No Longer Friends.
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0: Das kommt heute von Markus Demel. Der Mann ist Ausnahmegitarrist und seine Songs werden relativ häufig gewünscht hier im ARD Musikclub Deutsch. Deswegen auch gerne mal wieder ein Instrumental der Woche von Markus Demel. Wer ist dieser Mann? Er ist geboren in Prag, aufgewachsen in Frankfurt, hat schon mit 12 angefangen, jeden Tag seine Gitarre zu spielen, wirklich jeden Tag geübt. Beeinflusst von Musikern wie Hendrix oder Ritchie Blackmore hat er die Songs gespielt. Später ist er dann nach Los Angeles und hat Gitarre studiert am Musicians Institute. Später dann mit vielen Stars gearbeitet in Deutschland, mit Nena, mit dem Rödelheim-Hartreim-Projekt, mit Snap International, mit Rick Astley, Billy Sheehan, mit Randy Jackson und dann wieder zurück in Deutschland mit Laith Aldean, Moses Pelham oder auch Achim Reichel. 2005 wurde er ausgezeichnet von der Rock'n'Roll Hall of Fame in Cleveland. Hier ist Markus Demel mit unserem Instrumental der Woche und es heißt Budapest. 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

0: Über das neue Album gesprochen, Interview gibt's hier in 10 Minuten. Hallo zusammen.
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0: Es ist der Dienstagabend, ihr hört den ARD Musikclub Deutsch. Musik aus Österreich und der Schweiz gehört natürlich auch schon lang dazu bei uns und jetzt aus Oberösterreich. Oder schon sehr lange in Wien eigentlich. Da kommt Bilderbuch her und mit denen sprechen wir jetzt, beziehungsweise mit dem Frontmann Maurice Ernst. Hallo Maurice.
1: Hey, servus.
0: Das stimmt soweit mit der Verortung, oder? Eigentlich Oberösterreich, aber schon sehr lang Wien.
1: Ich glaube, ich denke da auch manchmal drüber nach. Bin ich jetzt Oberösterreicher oder bin ich beides? Bin ich eigentlich ein Wiener? Ich muss jetzt mal rechnen. Ich glaube, ich bin schon fast die Hälfte meines Lebens jetzt auch in Wien. Dementsprechend würde ich mich so nennen auch, ja.
0: Wir spielen schon lang Songs von euch, seit es diese Sendung gibt. Das ist auch schon seit 6 Jahren, glaube ich, machen wir die Sendung. Aber wir beide haben noch nie miteinander gesprochen, was auch daran liegt, dass du sehr lang keine Interviews gegeben hast. Warum machst du es jetzt wieder?
1: Jetzt wieder mal anzufangen, war dann letztlich das Bauchgefühl, wieder zu sagen, ja, ich habe wirklich auch, wenn du mich ehrlich fragst,

0: Wirklich.
1: dass wir jemanden gefunden haben, der nicht nur das Skill hat, hier diese Sachen spielen zu können, sondern auch diese Lieder verkörpert und diese Lieder weiterinterpretieren kann, diesen Liedern auch einen gewissen Neuanstrich geben kann, weil dieser jemand auch immer schon Fan war. Uche Jara ist eine richtige schöne Bereicherung und gibt uns auf der Bühne auch wieder eine Lockerheit,
0: Man muss
1: die man
0: kurz
1: nur
0: dazu
1: haben
0: sagen,
1: kann.
0: Uche Jara, selber schon großartige Musikerin, lebt inzwischen in Berlin, hat schon Alben veröffentlicht, wir haben sie hier auch schon gespielt. Und die ist halt erst 23. Also die hat
1: Ja, es ist
0: praktisch, ne,
1: crazy.
0: die hat praktisch den ganzen Bilderbuchaufstieg mitgekriegt, als Fan.
1: Ja, das ist so eine schöne Geschichte. Das ist wirklich absurd. Man könnte es nicht erfinden. Also ich habe sie kennengelernt als Bilderbuch-Fan vor der Bühne und weil sie was gecovert hat von uns. Und über die Jahre, weil sie eben so talentiert und so ambitioniert ist, haben wir sie dann auch als Support mitgenommen. Da hatte sie aber noch keinen Song released. Wir waren nur so, hey, sie hat Demos vorgespielt, mir mal bei mir zu Hause dann. Und ihren ersten Einzelgig, den sie gespielt hat, alleine, war Support vom Bilderbuch in der Elbphilharmonie. Das muss man sich mal
0: Nein.
1: vorstellen. Das war ihr erster Uche Jara-Auftritt. Ja, es ist crazy. Also diesen Mut, den diese Frau hat, wie sie sich diesen Sachen stellt, ist unglaublich, ist sehr inspirierend. Also, das muss man wirklich sagen, eine der großartigsten Musikerinnen.
0: Und dann eben wirklich diese wilde Geschichte, dass ich glaube, als du angerufen hast und gesagt hast, du kannst du dir vorstellen, Teil der Band zu werden.

0: Man führte zum 1:1. In der zweiten Halbzeit wechselte Bundestrainer Christian Wück ordentlich durch, was dem Spielfluss aber nicht schadete. Clara Bühl belohnte sich nach toller Vorlage von Kössler für ein starkes Länderspiel und erzielte den 2:1-Siegtreffer.
1: Und das waren die Nachrichten. Das Wetter: in der Nacht kühlt die Luft ab auf 11 Grad an der Bergstraße bis 7 Grad im Norden und Osten. Es fällt etwas Regen, gebietsweise bildet sich Nebel. Wenn der sich morgen aufgelöst hat, erwarten uns mal Sonne, mal dichte Wolken. Die Temperaturen liegen zwischen 13 und 19 Grad. Die Zeit 21.03 Uhr.
2: 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Die A6 Kaiserslautern Richtung Mannheim ist zwischen Ludwigshafen Nord und Mannheim Sandhofen wegen Markierungsarbeiten auf der Theodor-Heuss-Brücke bis morgen früh um 6 gesperrt. Eine Umleitung ist eingerichtet. A8 München Richtung Stuttgart zwischen Märklingen und Hohenstadt Fahrbahnerneuerung. Nur eine Spur ist frei, 2 Kilometer Stau. Und die A66 Fulda Richtung Frankfurt ist zwischen Gründau, Rothenbergen und Langensellbold nach einem Unfall gesperrt. Allen unterwegs, gute Fahrt!
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2: Am Mikrofon Jochen Stöckle. Wir haben alles hier. Wir haben ganz niegelnagelneue Musik. Neues Album von Mia stellen wir gleich vor. Und eine Band, die es eigentlich seit Anfang der 80er schon gar nicht mehr gibt. Aber die Sängerin ist inzwischen wieder auf der Bühne. Punk aus Hannover geht's gleich von Hansaplast. Hallo zusammen.
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0: gehört und erinnert es sehr an den Klassiker der Fehlfarben, der da hieß Monarchie und Alltag.
1: Der Titel ist ziemlich ähnlich. Also ja, ja. Ich bin ein bisschen ausgerutscht, habe gedacht, hä, kommt mir schon bekannt vor. Ja, war aber doch ein anderes Album. Tatsächlich das neue Album von mir. Die Band, über die ich mich immer aufrege, weil die sich über... Also erstens bin ich entsetzt, dass es die schon Jahrzehnte gibt.
0: Ja.
1: Jahrzehnte. So, komm, das erste, die Tanz der Moleküle.

0: Und so. Dann auch noch schön gesampelt von den Fantastischen Vier ja neulich.
1: Wie weit, das war, ja, der Teil vorne
0: wie,
1: drin.
0: Ja, ja, wie weit, wie weit.
1: Genau. Also, erstens,

0: Ja. Drei große Buchstaben.
1: Ja.
0: Oder großes M, kleines I, großes A.
1: Ja, das ist Punkt. Wahnsinn. Ja, aber auf jeden Fall den Punkt nicht vergessen, sonst ja. Landet bei irgendwelchen anderen Mias.
0: Sängerin, Stimme unverkennbar. Miezekatz ist ja auch ein toller Künstlername.
1: Mhm.
0: Die heißt bürgerlich, komm, sag es mir. Maria Mummert. Mhm. Maria Mummert. Also Berlin, wir haben reingehört, du sowieso, ich erst recht. Das, was wir da an den Hooks gehört haben, ich darf sagen, ich habe mich gefreut, mir sind sich treu geblieben. Also das klingt immer noch toll. Ich habe das Album durchgehört und hier, was ich am meisten mochte, ist immer wieder sehr tanzbare Titel. Das mag ich, wenn Bands sich einfach treu bleiben. Das ist schön.
1: Das sagen auch andere. Andere haben auch gesagt, das ist keine neue Erfindung. Das
0: nee.
1: Ist eine gereifte Band einfach.
0: Ist ja auch nichts Schlimmes.
1: Nee, ist überhaupt nichts Schlimmes. Einfach wieder durchgezogen, schön elektronischer Pop. Und wir mögen das hier im ARD Musikclub Deutsch. Wir hören mal einen Song, oder? Und

0: Erstmal ist die Musik total ergreifend. Wenn man das im Französischen hört, comme ils disent, wie sie sagen, denkt man sich nichts dabei, bis man ein bisschen genauer hinhört.
1: Und ich muss dich ganz kurz unterbrechen, weil ich unbedingt dir den roten Teppich ausrollen will. Echt? Ich möchte auf beide Schultern klopfen, weil du mir diesen Schlager näher gebracht hast.
0: Das stimmt.
1: Vor ein paar Wochen hatten wir hier diese Sendung und dann hast du gesagt, kennst du eigentlich von Charles Aznavour diesen einen? Dann haben wir uns den angehört. Den kannte ich nicht und er ist fantastisch.
0: Wie sind wir eigentlich drauf gekommen, wegen der schönen Streicher? Es ist zum Dahinschmelzen. Man ist einfach schon von der Musik gepackt.
1: Der Witz an der Sache ist, der Schlager kam raus 1972 und es ist geschrieben aus der Ich-Perspektive eines schwulen Mannes, der ein Travestiekünstler ist, mit allerhand Klischees, er wohnt noch bei seiner Mutter und also das war so.
0: Er kocht, er näht.
1: Genau. Aber dieses Lied ist in der schwulen Szene wahnsinnig erfolgreich gewesen, in den 80er Jahren in jeder Schwulen- und Travestiekneipe gespielt und gesungen worden.
0: Und jetzt pass auf, der Aznavour hat das Lied komponiert, getextet, weil er natürlich in der Szene unterwegs war, Montmartre, Paris und sonst wo, im kompletten Familienkreis, sag ich schon, im kompletten Freundschaftskreis von ihm und in seinem Berufsumfeld. Er hatte jede Menge schwule Freunde und er hatte es satt, dass die ganze Zeit Leute auf seinen Freunden rumhacken, die, wie hier im Text, abends eine Show machen in einem Club irgendwo in Paris und dann kichernd rausgehen und sagen, hihihi.
1: Genau.
0: Fanden wir jetzt toll, aber eigentlich
1: und
0: doof.
1: Das darf man an dieser Stelle auch nicht unterschlagen. Charles Aznavour ist heterosexuell. Er ist nicht schwul. Er hat das halt einfach das für seine schwulen Freunde geschrieben. Ja. Er schlüpft quasi in so eine Art Rolle. Nicht in den Aznavour, sondern eben den in dem Lied beschriebenen, besungenen Travestiekünstler. Dankeschön, Adrian, fürs Auffinden und Mitbringen. Das ist toll.
0: Guck, hier sind die Streicher schon.
1: Das ist ein Traum. Charles Aznavour, unser Kultschlager diese Woche.
0: Toll.
1: Wie sie sagen.

0: 90er Jahre haben sich da zusammengetan. Fishmob, die Band mit Gästen von den Fanta 4 und so weiter und so weiter. Hallo, hier ist der ARD Musikclub Deutsch. Wer ist denn da?
1: Ja, Florian hier aus Landau in der Pfalz.
0: Hallo Florian.
1: Ihr spielt Musikwünsche Deutsch auch?
0: Ja, nur Deutsch.
1: Es ist von Rian, Verwandtschaftstreffer, wenn ihr das kennt.
0: Ja, klar kennen wir das, natürlich, der Rian aus Österreich.
1: Ja, genau, das war, weil das so selten irgendwo läuft oder kaum.
0: Ja, wir haben es schon mal gespielt, aber halt auch nicht so wahnsinnig oft. Also Rian und Verwandtschaftstreffen wünschst du dir.
1: Ja.
0: Grüße in die Pfalz.
1: Grüße nach Stuttgart.
0: Dankeschön, mach's gut, tschüss.
1: Ciao.

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0: geworden. Aber jetzt erstmal neues Album und die Tour steht auch noch an. Und wir haben was ganz Altes, nämlich einen Meilenstein. Mitte der 70er Jahre, Ton, Steine, Scherben, Wenn die Nacht am tiefsten. Darüber reden wir in 10 Minuten. Hallo zusammen.
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2: Im September 1975 erscheint Wenn die Nacht am tiefsten von Tonsteine Scherben. Und mit dem Album, da geht's dann von Berlin nach Nordfriesland auf einen Bauernhof in Friesenhagen. Dorthin haben sich vor über 50 Jahren Tonsteine Scherben zurückgezogen. Und das war nicht die einzige Veränderung. Die Band rund um Rio Reiser und RPS La Rue, die wollten nicht mehr die Musicbox der linken Szene sein. Sie haben künstlerisch mehr zu bieten als nur ihre politische Haltung und fühlten sich auch durchaus ausgenutzt in Berlin. Die Scherben haben sozusagen das kaputt gemacht, was sie kaputt macht, und geben das Leben in Berlin auf und ziehen nach Friesenhagen.

0: Matthias Berg aus Kraichtal schreibt uns, der Anlass für meinen Wunsch ist ein ganz besonderer. Unsere kleine Ida, die kam am 1. Oktober, also vor 13 Tagen, völlig überraschend, 6 Wochen zu früh auf die Welt. Schon bei unserem Großen, bei Felix, da habe ich mir dieses wunderschöne Lied gewünscht von Reinhard May, Menschenjunges. Umso mehr würde ich mich freuen, wenn ihr es heute für unsere kleine Ida spielen könntet. Denn heute ist ein ganz besonderer Abend für uns. Ida und ich können zum ersten Mal gemeinsam den Musikclub Deutsch hören, nach ihrer Zeit auf der Intensivstation und der anschließenden Aufpäppelstation durfte unsere kleine Kämpferin am Freitag endlich nach Hause. So, Matthias, bevor ich gleich anfange zu heulen, alles Liebe. Ach nee, das muss ich noch lesen hier. Dankeschön an das wunderbare Team des Diakonissenkrankenhauses Speyer, das sich so liebevoll um unsere Ida gekümmert hat. Okay, Matthias, mir bleibt nur eins zu sagen. Willkommen im Leben, Ida. Das hier ist von deinem Papa für dich. Hier ist Reinhard May und Menschenjunges im ARD-Musikclub Deutsch.
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Möge dir von dem, was du dir vornimmst, viel gelingen. Sei zufrieden, wenn's gelingt und ohne Übermut. Versuch deine Welt ein kleines Stück voranzubringen. Sei so gut es geht zu deinen Menschenbrüdern gut. Tja, dann wünsche ich dir, dass ich ein guter Vater werde. Dass du Freunde findest, die dich lieben und dass du Spaß hast an dem großen Abenteuer auf der Erde. Hals und Beinbruch, da kommt was auf dich zu. 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

0: Und weinst du im ARD Musikclub Deutsch? Wir schauen kurz mal auf die Straßen. Aktuelle Meldungen. Vorsicht bitte auf der A8 München Richtung Stuttgart zwischen Mühlhausen und Eichelberg. Metallteile auf der Fahrbahn. Und bitte Vorsicht im Kreis Karlsruhe auf der Landesstraße zwischen Oberderdingen und Großfillers. Laufen Hunde auf der Fahrbahn. Wir haben neue Musik dabei von einem, der hat schon viel zu feiern gehabt in diesem Jahr. Er ist 70 geworden, dann kam ein Album raus, das hieß 26, 70, also 20, 26 wird er 70 Jahre alt. Die Rede ist natürlich von Stefan Stoppock. Stoppock-Songs wurden neu interpretiert und jetzt hat er selber was Neues. Adrian Beritsch.
1: Ja, kommt ein bisschen überraschend, fand ich. Dieses neue Album heißt Hoppla Hoppla. Hören wir gleich den Titelsong.

0: Hoppla heißt es. Und wir hören rein.
1: Na, ja, machen wir.
0: Hier ist der Titelsong.
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0: Der ARD-Verkehrsservice. Vorsicht bitte auf der A1 Trier Richtung Köln-Koblenz. Zwischen Salmtal und Kreuz Wittlich liegt ein Kantholz auf der Fahrbahn. Vorsicht bitte auf der A8 Stuttgart Richtung Karlsruhe. Zwischen Stuttgart-Degerloch und Kreuz-Stuttgart steht ein defektes Fahrzeug. Die A48 Koblenz Richtung Dreieck Vulkaneifel ist zwischen Laubach und Ulmen wegen eines defekten LKW gesperrt. Das war's, allen unterwegs. Gute und sichere Fahrt.
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0: Am Mikrofon Jochen Stöckle. Hi zusammen, ein Stündchen haben wir noch und da gibt's noch einmal neue Musik. Philipp Poisel hat eine neue Single rausgebracht, die ist wirklich schön. Bisschen traurig, bisschen Herzschmerz, aber einfach richtig schön. Und wir haben dank euch, ihr tollen Fans,

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1: Los Electric und Mädchen direkt aus den 90ern hier reingeschneit in den ARD Musikclub Deutsch. Jetzt aber was völlig Neues. Und zwar neue Musik von Philipp Poisel. Entschuldigung, musste eben mal niesen, sorry. Ganz, ganz, ganz emotionaler Song. Es geht um Berlin bei Nacht, zugefrorene Spree und ein Versprechen. Man verabredet sich an der Weltzeituhr am Alexanderplatz. Darum geht's bei dem neuen Song von Philipp Poisel, und so heißt er auch, Weltzeituhr.

Konzert geht, man hört eigentlich den Sänger gar nicht mehr singen, weil die Leute, vor allen Dingen in der Schweiz, jede einzelne Zeile mitsingen. Hier sind Patent Ochsner, wie zum Beweis, MTV Unplugged Live. Song heißt Belbmoos und ihr hört den ARD Musikclub Deutsch.

geschrieben, für die Edgar-Wallace-Verfilmungen, aber auch für eine der allerersten Science-Fiction-Serien. Kam raus, bevor es in den USA Star Trek gab. Bei uns hieß es Raumpatrouille. Die Abenteuer des schnellen Raumkreuzers Orion. Peter Thomas wäre im vergangenen Jahr 100 Jahre alt geworden und dafür

0: Wir machen ihr einfach ein A für ein E vor. Das passt.
1: Hundertprozentig.
0: Okay, mach's gut, mein Lieber.
1: Hat mich gefreut, oder? Dass ich mal durchgekommen bin. Ich habe schon wie oft mal probiert.
0: Okay.
1: Schönen Abend, am besten Dank.
0: Dankeschön, mach's gut, Martin. Ciao.
1: Danke.

0: Und wieder mal geht ein wunderbarer Dienstagabend zu Ende. Auf der anderen Seite der Nachrichten um Mitternacht erwartet euch dann die ARD-Hitnacht. Das war der ARD-Musikclub Deutsch mit Jochen Stöckle. Tschüss, macht's gut, bleibt mir gesund und gute Nacht.
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0: hat. Heute soll die Zuckersteuer im Kabinett beschlossen werden. Geplant ist, dass sie ab Juli auf Getränke erhoben wird, die mit Zucker gesüßt werden. Für kleinere Hersteller soll sie aber nicht gelten. Gut 30 Jahre nach dem Mord an US-Rapper Tupac Shakur ist der Hauptangeklagte John Davis zu 40 Jahren Haft verurteilt worden. Im Prozess in Las Vegas befanden die Geschworenen ihn schuldig, für den Mord des Rappers verantwortlich zu sein. Shakur war 1996 kurz nach einer Schlägerei in Las Vegas an einer roten Ampel angeschossen worden. 6 Tage später starb er an seinen Verletzungen. Bei den Bauarbeiten entlang der Lahn-Kinzig-Bahn kommt es zu Verzögerungen. Wie die Deutsche Bahn mitteilte, wird der Streckenabschnitt zwischen Hungen und Nidda erst im kommenden Frühjahr wieder befahrbar sein und nicht wie geplant Mitte Dezember. Zwischen Gießen und Hungen sollen dann dagegen wieder Züge fahren. Die Bahn begründet die Verzögerung unter anderem damit, dass Material verspätet geliefert wird. Der FC Bayern ist an der Fußball-Champions League nicht über ein 3:3 beim norwegischen Club Viking Stavanger hinausgekommen. Vor allem zu Beginn machte der Kunstrasen den Bayern zu schaffen. ARD-Sportreporter André Siems.
1: Schon in der 2. Minute ging Stavanger nach einer Ecke in Führung. Eine gute halbe Stunde später kam mit der 2. Chance das 2. Tor für Viking. Erst in der 2. Halbzeit und einem 3:3

ard-hitnacht@mdr.de. Aus Greifswald hat sich Alvin gemeldet. Er schreibt, liebes ARD-Hitnacht-Team, aktuell über die Sendung wurde ja gefragt, was man für Wünsche hätte. Und ich wollte da mal mitmachen und meinen Wunsch äußern. Ich wünsche mir einfach, schreibt Alvin, dass die Welt friedlich wird, wo es keine Kriege, Hass, Hetze

0: Flugzeuge im Bauch. Herbert Grönemeyer. Auch das ist ein Lieblingshit in der ARD-Hitnacht. Wir fragen ja in dieser Nacht nach Ihren Wünschen, nach den geheimen, nach den großen, nach den kleinen Wünschen. Was soll bitte schon noch bis Dezember 2026 unbedingt in Erfüllung gehen? Ausgangspunkt war doch der Eurojackpot. Der wurde doch geknackt mit über 100 Millionen Euro. Der Gewinn geht nach Nordrhein-Westfalen. Und da wollen wir wissen, was ist denn Ihr Wunsch? Wäre denn so viel Geld zum Beispiel auch ein Wunsch? Ne? Das ist ja nicht schlecht, 120 Millionen, damit einmal auf dem Konto zu haben. Das ist schon ordentlich. Was meinen Sie denn? 0800 80 80 110. Wer ist dran? Hallo?
1: Hallo, guten Abend, hier ist der Loda.
0: Ja?
1: Was soll ich mit so viel Geld eigentlich anfangen? Ich würde mir irgendwo ein Haus für die Rente bauen, wo alles passt. Okay. Das war's dann auch. Häuschen in Frankreich auch. Ich wünsche schon einen schönen Abend.
0: Na, da ist doch was Ordentliches dabei. Dankeschön, auch Ihnen einen schönen Abend, Lothar. Was ist Ihr Wunsch? 0800 80 80 110. Rufen Sie an oder schreiben Sie uns. ard-hitnacht@mdr.de.

unserer Skatrunde, dass wir das in diesem Jahr einfach nochmal regelmäßig hinbekommen, uns zu treffen. Wir sind insgesamt 5 Leute, spielen schon viele, viele Jahre, ich glaube schon seit 15 Jahren. Und klar, da hat natürlich auch jeder zu tun mit sich, mit der Arbeit, mit der Familie. Und da immer regelmäßig das zu schaffen, auf einen gemeinsamen Nenner zu kommen mit einem Termin und den dann auch einzuhalten. Viel zu oft verschieben wir nämlich kurzfristig. Ist einer krank geworden oder im Notfall gab es auf der Arbeit, dass jemand einspringen musste. Ja, und mein Wunsch ist es einfach, dass wir das in diesem Jahr wieder regelmäßig hinkriegen, uns zu sehen. Und die Regelmäßigkeit dann im nächsten Jahr auch beibehalten. Auf eine schöne 18. Und die hat man ja auch nicht immer. Welchen Wunsch aber haben Sie? 0800 80 80 110. Oder Sie schreiben eine Mail, freuen wir uns auch.

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1: Um 1 Uhr mit Ronald Lessig. Papst Leo XIV. Hat Lungenkrebs. Das teilte das Gemelli-Krankenhaus in Rom nach einem Eingriff mit. Ein bösartiger Knoten sowie der Unterlappen des rechten Lungenflügels des 71-Jährigen sind demnach entfernt worden. Was der Befund bedeutet, sagt Tillmann Kleinjung in Rom.
2: Der Knoten, von dem Papst Leo am Sonntag gesprochen hat, das ist ein bösartiger Knoten. Das hat eine sogenannte Schnellschnittuntersuchung noch während der OP ergeben, wo man also Gewebeproben schnell untersucht hat. Und jetzt muss man die gründlicheren Gewebeprobenuntersuchungen abwarten, um zu wissen, wie es weitergeht. Also ob eine Anschlussbehandlung notwendig wird, beispielsweise eine Bestrahlung. All das wird man in den kommenden Tagen erfahren und wird der Patient vor allem erfahren, Papst Leo XIV.
1: Die schwarz-rote Koalition hat offenbar ihren Streit über die Einführung einer Zuckersteuer auf Getränke beigelegt. Aus dem Bundesfinanzministerium verlautete, die Regierung habe sich auf eine Formulierungshilfe für die Regierungsfraktionen zur Umsetzung der Abgabe geeinigt. Nach Medienberichten ist eine Steuer in 2 Stufen vorgesehen. Für Getränke mit einem Zuckergehalt ab 5 oder 8 Gramm pro 100 Milliliter soll ein Steuersatz von 26 bzw. 32 Cent gelten. Für kleinere Unternehmen soll es Ausnahmen geben. Die Zuckersteuer soll morgen Thema im Kabinett sein. Grüne und SPD unterbrechen die Sondierungsgespräche mit der Linken in Berlin. Das haben beide Parteien in einer gemeinsamen Erklärung mitgeteilt. Aus der Nachrichtenredaktion Gisela Former.
3: Grund für die Unterbrechung ist eine neue Erklärung der Linksfraktion zum Thema Antisemitismus. Darin bekennen sich alle Abgeordneten zum Existenzrecht von Israel und nennen dafür eigene Parteitagsbeschlüsse als Grundlage. Das sorgt für Irritationen bei Grünen und der SPD. Sie hätten gerne, dass sich die Linken auf ein gemeinsames Papier der Sondierungspartner aus der vergangenen Woche beziehen. Darin haben alle drei Parteien festgelegt, wie sie mit Antisemitismusvorfällen umgehen. Von Grünen und SPD heißt es deshalb jetzt, man müsse bewerten, ob dieses Papier noch Geltung hat. Die

0: anzuheben, damit viele Menschen da was von haben.
1: Okay.
0: Aber das Größte und das Beste, was kein Geld mir bringen kann, ist Gesundheit.
1: Hm.
0: Und das ist für mich der größte Wunsch, überhaupt gesund zu bleiben. Und euch wünsche ich auch Gesundheit. Macht weiter so. Ihr habt mich immer begleitet, wenn ich in der Nacht unterwegs bin. Und das ist total toll.
1: Hm.
0: Alles Gute auch für euch. Bis dann.
2: Bis dann. Tschüssi. Und eine gute Nacht natürlich, Fred. Ne? Danke sehr fürs Anrufen. 0800 80 80.

0: Guten Morgen, schöne Grüße ins Studio, schreibt Michael. Mein Wunsch wäre, eine schöne Reise zu machen, einfach mal an Weihnachten wegzufahren und eine gute Zeit haben. Dankeschön, Michael, für Ihre Nachricht. Und aus Braunschweig schreibt die Mareike: Liebe Romy, ich wünsche mir alles, was mit Geld, was man da nicht kaufen kann. Gesundheit, gute Freundschaften, nette Nachbarn, nette Kollegen, Glück und Zufriedenheit. Was nützen nämlich, so schreibt Mareike, etliche Millionen, wenn man krank, einsam und unzufrieden in seiner eigenen Villa hockt? Wie sagte der kleine Prinz, das Wesentliche ist für das Auge unsichtbar. Punkt, Punkt, Punkt. Tja, Grüße nach Braunschweig. Dankeschön, Mareike, für Ihre Gedanken. Und der Frank hat sich noch gemeldet. Es wäre ganz lieb, wenn Sie immer mit dazu schreiben, wo Sie herkommen, dass wir da auch mal den Überblick haben, ne, von wo aus Deutschland Sie sich überall melden. Also Frank hat geschrieben, allerdings ohne zu schreiben, wo er herkommt. Hallo Romy, ich habe einen großen Wunsch und er lautet Frieden bzw. Weltfrieden. Euer Frank. Mensch, und dem schließe ich mich auch sofort an. Da ist noch ein Frank am Telefon. Wie ist denn Ihr Wunsch?
1: Hallo Romy, ich wünsche mir ein Schinkenbrot. Viele Grüße, Frank. Tschüss.
0: Jo, Frank, das können Sie sich auch selber schmieren. Dieser Wunsch ist ganz schnell erfüllt.

1:30 Uhr, halb zwei. Der Verkehrsservice in der ARD-Hitnacht. Die A7 Ulm-Würzburg ist zwischen Ellwangen und Dinkelsbühl-Fichtenau gesperrt wegen Wartungsarbeiten bis halb sechs. Die A23 Heide Richtung Hamburg ist zwischen Heide West und Heide Süd gesperrt. Die A24 Hamburg Richtung Berlin ist zwischen Hamburg-Horn und Jenfeld gesperrt bis Freitagabend. Und die A31 Oberhausen Richtung Gronau ist zwischen Schermbeck und Lehmbeck wegen eines Polizeieinsatzes gesperrt. Dann haben wir die A28.

Liebe Nachtschwärmer, lieben Frühaufsteher, Sie hören die ARD-Hitnacht. Heute gesendet aus dem schönen Erfurt von MDR Thüringen. Und nur ein ganz kleiner Hinweis, weil da auch immer wieder Anfragen kommen. Ihr Lieben, wir machen keine Musikwünsche spontan. Aber wir haben eh nur Schönes eingeplant, denn die ARD-Hitnacht steht für Lieblingshits. Yes.